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1: Guten Morgen, ich bin Melissa Steuri. Mitglieder der rechtsextremen Gruppe Junge Tat haben gestern Abend am Bahnhof Winterthur ein Banner gegen Migration aufgehängt. Laut dem Tagesanzeiger verschafften sie sich Zugang zum Bahnhofsdach und zündeten Rauchfackeln. Anlass zur Aktion waren die Messerattacke von letzter Woche in Winterthur sowie die Abstimmung zur 10-Millionen-Initiative. Nach der Aktion kam es zudem zu einer Auseinandersetzung mit einer anderen Gruppierung. Die Polizei nahm 3 Personen fest. Zu welcher Gruppe sie gehören, ist nicht bekannt. Zum ersten Mal ist gestern das Ehepaar Jacques und Jessica Moretti gemeinsam zum Brand in ihrer Bar Le Constellation befragt worden. Die Anhörung dauerte fast 11 Stunden und endete am Abend kurz vor 19 Uhr. Laut der Nachrichtenagentur Kiesen Estia fielen die Reaktionen unter den Opferanwälten danach gemischt aus. Einer bezeichnete den Austausch als fruchtbar, andere wiederum werfen dem Ehepaar Moretti vor, nicht genug zu kooperieren. Im Verlauf der Anhörung wurde gegen Jessica Moretti zudem eine neue Anklage wegen Urkundenfälschung erhoben. Trotz Waffenruhe haben sich die USA und der Iran in der Golfregion erneut gegenseitig angegriffen. Das US-Militär hat nach eigenen Angaben 6 Raketen abgefangen, die der Iran auf die Golfstaaten Kuwait und Bahrain abgefeuert habe. Zuvor hatte das US-Militär bereits Drohnen in der Straße von Hormuz abgewehrt und als Reaktion darauf iranische Radarstandorte angegriffen. Zwischen Russlands Präsident Wladimir Putin und dem ukrainischen Präsidenten Volodymyr Zelensky wird es vorerst kein direktes Treffen geben. Putin hat das Angebot aus Zelenskys offenem Brief abgelehnt. Er sehe den Sinn darin nicht, begründet der Kreml-Chef seinen Entscheid. Für ein solches Gipfeltreffen brauche es erst eine Vereinbarung für eine dauerhafte Lösung des Kriegs. Der ukrainische Präsident Zelensky bedauert in einer Videobotschaft die Absage Putins. Die Schweizer Fußballnationalmannschaft der Frauen hat das zweitletzte Nations League-Spiel gewonnen. Zu Hause in Lugano gegen Malta mit 6:1. Damit sichern sich die Schweizerinnen vorzeitig den Gruppensieg und überstehen die erste Hürde der WM-Qualifikation. Am Dienstag wartet das letzte Gruppenspiel gegen Nordirland.
0: Radio 1 Wetter.
1: Am Morgen ist es noch recht bewölkt, später kommt immer mehr die Sonne und es wird warm mit bis zu 23 Grad.
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1: Auf der Strasse habt ihr freie Fahrt, kommt gut an euer Ziel.
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5: Guten Morgen, ich bin Melissa Steuri. Mitglieder der rechtsextremen Gruppe Junge Tat haben gestern Abend am Bahnhof Winterthur ein Banner gegen Migration aufgehängt. Laut dem Tagesanzeiger verschafften sie sich Zugang zum Bahnhofsdach und zündeten Rauchfackeln. Anlass zur Aktion waren die Messerattacke von letzter Woche in Winterthur sowie die Abstimmung zur 10-Millionen-Initiative. Nach der Aktion kam es zudem zu einer Auseinandersetzung mit einer anderen Gruppierung. Die Polizei nahm 3 Personen fest. Zu welcher Gruppe sie gehören, ist nicht bekannt. Zum ersten Mal ist gestern das Ehepaar Jacques und Jessica Moretti gemeinsam zum Brand in ihrer Bar Le Constellation befragt worden. Die Anhörung dauerte fast 11 Stunden und endete am Abend kurz vor 19 Uhr. Laut der Nachrichtenagentur Kiessen Estia fielen die Reaktionen unter den Opferanwälten danach gemischt aus. Einer bezeichnete den Austausch als fruchtbar, andere wiederum werfen dem Ehepaar Moretti vor, nicht genug zu kooperieren. Im Verlauf der Anhörung wurde gegen Jessica Moretti zudem eine neue Anklage wegen Urkundenfälschung erhoben. Trotz Waffenruhe haben sich die USA und der Iran in der Golfregion erneut gegenseitig angegriffen. Das US-Militär hat nach eigenen Angaben 6 Raketen abgefangen, die der Iran auf die Golfstaaten Kuwait und Bahrain abgefeuert habe. Zuvor hatte das US-Militär bereits Drohnen in der Straße von Hormuz abgewehrt und als Reaktion darauf iranische Radarstandorte angegriffen. Zwischen Russlands Präsident Wladimir Putin und dem ukrainischen Präsidenten Volodymyr Zelensky wird es vorerst kein direktes Treffen geben. Putin hat das Angebot aus Zelenskys offenem Brief abgelehnt. Er sehe den Sinn darin nicht, begründet der Kreml-Chef seinen Entscheid. Für ein solches Gipfeltreffen brauche es erst eine Vereinbarung für eine dauerhafte Lösung des Kriegs. Der ukrainische Präsident Zelensky bedauert in einer Videobotschaft die Absage Putins. Die Schweizer Fußballnationalmannschaft der Frauen hat das zweitletzte Nations League-Spiel gewonnen. Zu Hause in Lugano gegen Malta mit 6:1. Damit sichern sich die Schweizerinnen vorzeitig den Gruppensieg und überstehen die erste Hürde der WM-Qualifikation. Am Dienstag wartet das letzte Gruppenspiel gegen Nordirland.
0: Radio 1 Wetter.
5: Am Morgen ist es noch recht bewölkt, später kommt immer mehr die Sonne und es wird warm mit bis zu 23 Grad.
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5: Auf der Strasse habt ihr freie Fahrt, kommt gut an euer Ziel.

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1: Einen wunderschönen guten Morgen miteinander an diesem Samstag bei Radio 1. Ich hoffe, Sie sind gut aufgestanden, schon einigermaßen wach. Als nächstes machen wir gerade einen kleinen Ausblick auf den Sommer. Also wir wecken unsere Sehnsucht auf Ferien. Ich wünsche Ihnen ganz viel Vergnügen an diesem Vormittag hier bei Radio 1. Ab jetzt am Mikrofon begleitet Linda Gwerder. Schön sind Sie dabei.
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Für viele von uns sind sicherlich die Sommerferien das nächste grosse Reiseereignis. Und ich würde jetzt mal behaupten, dass Schweizer Touristinnen und Touristen im Ausland schon zu den Höflicheren gehören. Aber es gibt gleich ein paar wichtige Benimmregeln, die man sich daran halten sollte in anderen Ländern und Kulturen. Ein schöner Überblick über all die Reiseetiketten, die man sich daran halten soll, liefert der neue Reiseführer Lonely Planet. Zum Beispiel steht dort, wo dass man nicht Strandliegen reservieren sollte, wo, wann und wie viel Trinkgeld das angebracht ist, Benimmregeln in Gotteshäusern von den verschiedensten Kulturen oder dass man kein Selfie soll machen mit Elefanten und Statuen auf einem Städtetrip nicht anlangen darf. Jetzt könnte man meinen, unsere kleine Schweiz liefert sicher nicht viele Regeln in dieser Art, wo sich Touristinnen und Touristen daran halten sollten. Ob sie pünktlich sind, kann uns ja eigentlich egal sein. Aber weit gefehlt, die eine ganz wichtige Etikette, die sich Touristinnen und Touristen in der Schweiz daran halten müssen, ist laut Lonely Planet so wichtig, dass sie es sogar auf den Titel von dem Reiseführer geschafft hat. Er heisst «Don't hike naked in Switzerland», also «Gang nicht in der Schweiz nackt wandern». Das ist also offenbar für Touristinnen und Touristen die wichtigste Regel, die man sich in der Schweiz daran halten muss.

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0: Der neue Lonely Planet gibt ja super Ratschläge, wie man sich in den verschiedensten Ferienregionen verhalten muss. Auf dem Titel ist sogar die Schweiz verewigt mit dem Ratschlag, dass man in der Schweiz nicht nackt wandern darf. Sehr richtig. Aber woher gehen Sie denn als nächstes in die Ferien?
1: Eigentlich oft in der Schweiz. Wir wohnen am Nähe vom Zürichsee und können direkt am Zürichsee baden.
2: Also ich gehe nach Italien in ein Reitlager.
3: Griechenland mit meinen beiden Tochtern und meinen Grosskindern.
2: Also wir machen wie so eine Tour von Deutschland, also von der Schweiz auf Deutschland und nachher auf Schweden und wieder zurück. Meine Eltern haben es organisiert, aber ich finde es essen.
4: Wir fahren tatsächlich zu dritt nach Venedig eine Woche, weil von hier aus ist es nicht so weit. Und wir freuen uns schon und hoffen, es wird nicht zu sehr stinken.

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4: Guten Morgen, ich bin Melissa Steuri. Der Schweizer Rüstungskonzern RUAG hat nach einem Hackerangriff Lösegeld bezahlt. Das bestätigt der RUAG-Verwaltungsratspräsident im Interview mit dem SRF. Die Kriminellen hätten letzten Herbst eine Tochterfirma der RUAG in den USA gehackt, Daten gestohlen und damit erpresst. Wie viel Lösegeld bezahlt wurde, ist nicht bekannt. Die RUAG habe aber alle Daten wieder zurückerhalten. Damit habe das Rüstungsunternehmen nicht so gehandelt, wie es das Bundesamt für Cyberkriminalität empfiehlt. Es rät grundsätzlich davon ab, Lösegeld an Kriminelle zu bezahlen. Das könne weitere Angriffe fördern. Mitglieder der rechtsextremen Gruppe Junge Tat haben gestern Abend am Bahnhof Winterthur ein Banner gegen Migration aufgehängt. Laut dem Tagesanzeiger verschafften sie sich Zugang zum Bahnhofsdach und zündeten Rauchfackeln. Anlass zur Aktion waren die Messerattacke von letzter Woche in Winterthur sowie die Abstimmung zur 10-Millionen-Initiative. Nach der Aktion kam es zudem zu einer Auseinandersetzung mit einer anderen Gruppierung. Die Polizei nahm 3 Personen fest. Zu welcher Gruppe sie gehören, ist nicht bekannt. Zum ersten Mal ist gestern das Ehepaar Jacques und Jessica Moretti gemeinsam zum Brand in ihrer Bar Le Constellation befragt worden. Die Anhörung dauerte fast 11 Stunden und endete am Abend kurz vor 19 Uhr. Laut der Nachrichtenagentur Kiesten Estia fielen die Reaktionen unter den Opferanwälten danach gemischt aus. Einer bezeichnete den Austausch als fruchtbar, andere wiederum werfen dem Ehepaar Moretti vor, nicht genug zu kooperieren. Im Verlauf der Anhörung wurde gegen Jessica Moretti zudem eine neue Anklage wegen Urkundenfälschung erhoben. Im Fall des verschwundenen 11-jährigen Mädchens in Frankreich gibt's traurige Gewissheit. Bei der Kinderleiche, die vorgestern bei Toulouse in einem Getreidesilo gefunden wurde, handelt es sich um das seit einer Woche vermisste Mädchen. Das teilt die zuständige Staatsanwaltschaft nach einer Obduktion mit, berichten französische Medien. Wie die 11-Jährige gestorben ist, wird noch untersucht. Ein 41-jähriger Mann und Vater einer Schulkameradin sitzt weiter in Untersuchungshaft. Knapp eine Woche vor Beginn der Fußball-Weltmeisterschaft in Nord- und Zentralamerika ist die Schweizer Nationalmannschaft vollzählig. Nach dem Hin und Her mit dem Visum ist Breel Embolo gestern Abend in San Diego zum Team gestoßen. Die verspätete Ankunft führt aber dazu, dass Embolo beim letzten Testspiel nicht spielen kann. Die Schweizer Nazi trifft heute Abend um 9 Uhr Schweizer Zeit auf Australien.
0: Radio 1 Wetter.
4: Am Morgen ist es noch recht bewölkt, später kommt immer mehr die Sonne und es wird warm mit bis zu 23 Grad.
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4: Auf der Strasse habt ihr freie Fahrt, kommt gut an euer Ziel.

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1: Wir haben ja vorher schon über das Reisen geredet. Die Sommerferien, die stehen sozusagen vor der Tür. Ja gut, also es geht noch ein bisschen mehr als einen Monat, aber trotz allem, man freut sich sicherlich drauf. Aber im Moment ist die Situation für die Reisebranche garantiert auch keine einfache bei dieser Weltlage und bei der Nahostkrise. Wir haben mal nachgefragt, wie es tatsächlich aussieht. Mehr Details gibt es noch in dieser halben Stunde. Weiterhin ganz gute Unterhaltung. Schön sind Sie bei uns. Am Mikrofon begleitet Linda Gwerder.
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0: Monat sind Sommerferien und bei dieser geopolitischen Lage überlegt man sich ja schon zweimal, woher soll man eigentlich, vor allem was den Nahen Osten betrifft. Andrea Beffa, Geschäftsführerin vom Schweizer Reiseverband, das ist Branchenorganisation der Reisebüros und Reiseveranstalter. Wie schlimm ist die Situation für die Schweizer Reisebranche?
1: Die hat die Reisebranche schon sehr getroffen, vor allem gerade jetzt Ende Februar, wo der Luftraum zum Teil zu war, im Nahen Osten, weil man einfach auch wieder gesehen hat, was für ein wichtiges Drehkreuz das ist für Reisen. Somit hat es ja dort eigentlich gerade akut die Reisebranche schon sehr getroffen und man merkt auch jetzt noch.
0: Die Reiseanbieter haben Zusatzkosten von ihren Kundinnen und Kunden in der Höhe von mehr als 2,3 Millionen Franken übernommen. Also ein grosser Verlust für ein Reisebüro, oder?
1: Ja, also das hat sicher wirtschaftliche Auswirkungen auf die Reisebranche, auf die Reiseveranstalter und Reisebüros. Das sind teilweise Kosten für alternative Flüge, die man organisiert hat. Mehr Kosten zum Beispiel, wenn jetzt ein alternativer Flug mehr gekostet hat wie der ursprüngliche, sind natürlich zu dieser Zeit dann auch die Preise von diesen Flügern, vor allem Richtung Asien, sind gestiegen. Und wenn man jetzt nicht über den Weg können fliegen, den man vorgehabt hat, dann ist man umgebucht worden und dann sind eben viele von diesen Mehrkosten übernommen worden.
0: Reisen in Nahen Osten werden aber immer noch angeboten. Sind am Schluss dann nicht einfach die Reisenden schuld, die in die Golfstaaten gehen?
1: Ja gut, viele Reisende, die halt betroffen sind, sind einfach über das Drehkreuz gebucht gewesen. Also es sind jetzt nicht nur reine Buchungen, die jetzt in den Nahen Osten gegangen sind. Oder zum Beispiel, wenn man auf Asien oder auf Australien an weitere Destinationen nachher geflogen ist. Und das ist halt genau der Vorteil, wenn man bei einem Reisepartner bucht, wo man auch gesetzlich so abgesichert ist. Das wissen eben viele nicht. Die Reiseart, also wenn man mindestens zwei Leistungen in Kombination miteinander buchen, ist einfach speziell abgesichert durch ein Schweizer Gesetz, wo der Veranstalter da auch verpflichtet ist, um das zu machen. Und das wissen viele nicht, dass man da am besten abgesichert ist im Vergleich zu, wenn man einfach selber sich die Reise zusammenstellt.
0: Und wie ist es denn jetzt vor der Sommerferien? Besteht da ein Interesse noch für den Nahen Osten?
1: Nein, die Nachfrage ist natürlich schon recht zurückgegangen. Wir spüren schon eine Verschiebung, dass viele Leute jetzt ihre Pläne ändern oder jetzt mehr Richtung Westen, Richtung westliches Mittelmeer reisen. Der Norden von Europa war schon vorher sehr gefragt gewesen, ist jetzt umso gefragter Richtung Karibik. Da merken wir schon ein bisschen einen Shift von den Destinationen.

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0: haben vorher von der Reisebranche gehört. Menschen verreisen momentan eher weniger weit weg. Sie konzentrieren sich eher auf das nähere Europa. Und jetzt heisst es aber, da kommt gerade eine akute Hitzewelle auf Europa zu. Peter Wick, was ist da dran oder wo wird es wie heiss?
1: Ja, jein. Also es ist ja so, dass wir natürlich im Juni schon die heissen Tage, die ersten heissen Tage haben in Südspanien, sobald dort das hochkommt und die Luft noch ein bisschen aus Nordafrika etc. Dann haben wir einfach die Gegebenheiten, die Voraussetzungen, das kann heiss werden und in den nächsten paar Tagen, vor allem nächste Woche, wird es doch in der Region ganz Sevilla nicht Temperaturen geben, 35 bis 38 Grad, vielleicht auch ein bisschen mehr sogar. Also wir sind dann nachher 40 Grad, ist schon sehr heiss, aber sobald man am Meer ist, ist die Hitze natürlich nicht allzu ausgeprägt, weil das Meer noch ein bisschen kühler ist und noch ein bisschen kühlt. Wenn man Mallorca geht, wird es auch sehr warm, aber jetzt nicht so extrem heiß. Aber wir haben doch Hochsommer jetzt in Südspanien, wo da reinzieht, das ist schon richtig.
0: Und so von der Jahreszeit her ist das tendenziell eher ein bisschen früh alles in diesem Jahr, weil wir haben ja auch schon letzte Woche wahnsinnig heisse Temperaturen gehabt und da haben wir ja noch Mai gehabt.
1: Ja, ich meine, das ist, was wir erlebt haben. Letzte Woche ist bis jetzt einmalig gewesen, die Ausgeprägtheit und auch die Dauer von dieser Hitzewelle Ende Mai, Anfang Juni. Das hat es noch nie gegeben, so früh und so lang. Also entsprechend, das müssen wir so konstatieren, klimatologisch. Und auch entsprechend werden wir als Menschen. Und natürlich, jetzt haben wir da gesehen, dass es könnte mal 40 Grad kratzen, dann in Sevilla oder in Spanien irgendwo mal, dann ist es durchaus natürlich schon auch im frühen Zeitpunkt, wobei wahrscheinlich nicht ein Rekord wird sein, wenn man jetzt den ganzen Juni anschaut, vielleicht für den ersten Teil vom Juni, erste Hälfte, ja, weil es wahrscheinlich außergewöhnlich warm und heiß in der Region, ja.

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3: Im Studio für euch, die Melissa Steuri. Der Schweizer Rüstungskonzern RUAG hat nach einem Hackerangriff Lösegeld bezahlt. Das bestätigt der RUAG-Verwaltungsratspräsident im Interview mit dem SRF. Die Kriminellen hätten letzten Herbst eine Tochterfirma der RUAG in den USA gehackt, Daten gestohlen und damit erpresst. Wie viel Lösegeld bezahlt wurde, ist nicht bekannt. Die RUAG habe aber alle Daten wieder zurückerhalten. Damit habe das Rüstungsunternehmen nicht so gehandelt, wie es das Bundesamt für Cyberkriminalität empfiehlt. Es rät grundsätzlich davon ab, Lösegeld an Kriminelle zu bezahlen. Das könne weitere Angriffe fördern. Der Mann, der in Winterthur Menschen mit einem Messer angegriffen hatte, soll aktiv den Kontakt zu Anhängern des Islamischen Staats IS gesucht haben. Laut der Schweiz am Wochenende fand er diese Kontakte im Umfeld einer Moschee im schaffhausischen Neuhausen. Die Bundesanwaltschaft habe in der Vergangenheit gegen Personen dieser Moschee ermittelt, wegen des Verdachts auf terroristische Aktivitäten. Dabei tauchte auch der Name des Attentäters von Winterthur auf. Der Präsident des Neuhauser Moscheevereins reagierte nicht auf eine Anfrage der Zeitung. Im Fall des verschwundenen 11-jährigen Mädchens in Frankreich gibt's traurige Gewissheit. Bei der Kinderleiche, die vorgestern bei Toulouse in einem Getreidesilo gefunden wurde, handelt es sich um das seit einer Woche vermisste Mädchen. Das teilte die zuständige Staatsanwaltschaft mit. Wie die 11-Jährige gestorben ist, wird noch untersucht. Papst Leo XIV. Reist heute nach Spanien für fast eine Woche. Auf seinem Programm stehen Besuche in Madrid, Barcelona und auf den Kanarischen Inseln, wie der Vatikan mitteilt. In Barcelona wird der Papst den neuen Turm der Sagrada Familia einweihen und segnen. Der markante Turm der Basilika wurde erst vor wenigen Monaten fertiggestellt. Knapp eine Woche vor Beginn der Fußball-Weltmeisterschaft in Nord- und Zentralamerika ist die Schweizer Nationalmannschaft vollzählig. Nach dem Hin und Her mit dem Visum ist Breel Embolo gestern Abend in San Diego zum Team gestoßen. Die verspätete Ankunft führt aber dazu, dass Embolo beim letzten Testspiel nicht spielen kann. Die Schweizer Nazi trifft heute Abend um 9 Uhr Schweizer Zeit auf Australien.
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3: Die Sonne zeigt sich im Verlauf des Tages immer mehr, vor allem im Mittelland. Den Alpen an ist es eher trüb und zeitweise sogar noch nass. Das Ganze bei 21 bis 23 Grad.
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3: Auf der Strasse habt ihr freie Fahrt, kommt gut an euer Ziel.
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4: Ganz bestimmt kennen Sie den berühmten Trevi-Brunnen in Rom, wo man ja kann Münze reinrühren kann. Das machen viele wahnsinnig gern. Und genau so eine Aktion und so einen Brunnen haben wir jetzt auch bei uns in Zürich. Wo das der ist und warum dass man dort Geld reinrühren soll, das hören wir noch in dieser halben Stunde. Jetzt aber geniessen wir gute Musik. Da sehe ich einen Hit von den Fugees, mit dabei auch Pat Benatar. Und Roxette macht den Auftakt. Schön sind Sie bei Radio 1 an dem Samstag. Am Mikrofon begleitet es die Linie.

0: kommen wir zu einer schönen Zürich-Geschichte. Und alle, die in die Stadt kommen und am Münzplatz vorbeigehen, dürfen dort neuerdings, so wie man das kennt vom berühmten Trevi-Brunnen in Rom, Geld in Brunnen reinrühren. Andreas Reinhardt, Mediensprecher von der Caritas Zürich, was steckt da dahinter?
1: Unsere Idee ist natürlich ein bisschen gestohlen. Es ist ja tatsächlich so, dass die Caritas Rom das Münz aus dem Trevi-Brunnen jeweils überkommt. Die schaufeln ein bisschen mehr raus als wir. Es sind etwa 1,5 Millionen Euro jedes Jahr, wo aus dem Brunnen rauskommt. So viel schaffen wir wahrscheinlich nicht. Vielleicht, man weiß es nicht, aber wir sind froh um jeden Franken. Und die Idee hat mir gefallen und dann habe ich gedacht, komm, das machen wir auch.
0: Und es gibt ja auch einen guten, wichtigen Anlass dafür, dass man eben probiert, möglichst viel Geld zu sammeln in diesem Brunnen. Und ich glaube, da dürfen wir jetzt Zürcherinnen und Zürcher oder auch alle Touristinnen und Touristen da nicht so unterschätzen, weil es hat ja schon seinen Reiz. Es ist ja auch so, dass der Brunnen direkt auf dem Münzplatz steht. Also genau. Besser könnte es eigentlich
1: genau,
0: gar nicht sein.
1: Gar nicht
0: und das Ganze anlässlich von 100 Jahren Caritas Zürich.
1: Genau, also Geld sammeln tun wir natürlich immer für armutsgeförderte und armutsbetroffene Menschen im Kanton Zürich, aber das 100-jährige Jubiläum ist natürlich noch ein schöner Anlass, das zu machen. Und eben nicht nur Münzen zu sammeln, sondern halt auch auf die Armutsthematik im reichen Zürich einzuweisen. Und das ist, von dem her ist natürlich das Rennwegquartier schon ein schöner Ort, weil dort hat man ja das Gefühl, dort ist gar niemand arm.
0: Ja, das ist ja auch ein bisschen schade, oder? Dass überhaupt die Armut, bei uns ist sie eher ein bisschen versteckter, würde ich jetzt behaupten, wieder an vielen anderen Orten. Wie lange dauert die Aktion? Also wie lange kann ich jetzt dort in den Brunnen mein Münz reinrühren?
1: Die Wasserversorgung von der Stadt Zürich hat uns freundlicherweise erlaubt, den Brunnen bis zu den Sommerferien zu brauchen. Vielleicht gibt es eine Verlängerung, das wissen wir nicht, aber sicher bis zu den Sommerferien, also Mitte Juli.
0: Sehr gut. Ich hoffe, es gibt eine Verlängerung. Ich glaube, das ist auch für alle Touristinnen und Touristen. Ich meine, man kennt das so gut. Es wäre natürlich schön, wenn man das noch ein bisschen länger könnte beibehalten. Ich habe übrigens auch schon den Eindruck gehabt, dass auch bei gewissen anderen Brunnen die Leute einfach so Münzen rühren, weil sie meinen, das bringt Glück.
1: Ja, das stimmt. Also, das machen wir uns natürlich jetzt ein bisschen zu nutzen, weil ich glaube, dass die Leute fast wie einen natürlichen Reflex haben, wenn sie einen Brunnen sehen, wo an einem schönen Ort ist, dann rühren sie Münzen rein.
0: Sehr schöne Aktion von der Caritas Zürich. Der Brunnen, wo sie einen Stutz, ein 20 oder auch einen 5 lieber reinrühren können, den findet sie in Zürich auf dem Münzplatz, ganz direkt neben der Augustinerkirche.

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4: Wie es sich ein bisschen gehört, für Country-Musiker sind auch die beiden, die jetzt kommen, auf einer Farm aufgewachsen, schon früh mit Musik in Kontakt gekommen. Und ja, sie sind auch wirklich Brüder, die Bellamy Brothers. Der Howard und der David kommen aus Darby in Florida. Ihr grösster Hit, der weltweit einen Erfolg gefeiert hat, ist ganz sicher «Let Your Love Flow» aus dem 76. Für den «Remember»-Song jetzt haben wir uns aber einen anderen rausgesucht, die Bellamy Brothers, mit «If I Said You Have a Beautiful Body».

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Radio hören ist ja die schönste Kombination aus. Man bekommt ganz viele Informationen, aber man hört auch wunderbare Musik, einen Song am anderen. Und wir haben hier bei Radio 1 das Ganze eigentlich noch fast ein bisschen kombiniert. Die beste Rubrik überhaupt, das sind nämlich Popsplits. Da werden die Hintergrundgeschichten von diesen Songs, also wie sie entstanden sind, wer den Song geschrieben hat etc. am allerschönsten erzählt. Und die kommen gerade jetzt. Dirty Pop.

Eigentlich will Billy einen Song über seine Heimatstadt schreiben. Doch zum einen gibt es über das Städtchen Levittown nicht allzu viel zu berichten. Zum anderen klingt der Name seiner Heimatstadt gesungen einfach scheußlich. Dabei hat Billy die Melodie und den Aufbau des Songs schon fix und fertig. Es fehlt nur der passende Text. Jahrelang trägt der Pianist und Sänger die Songidee mit sich herum. Als er Anfang der 80er Jahre etwas über den Niedergang der Stahlindustrie in Pennsylvania liest, verabschiedet sich Billy von dem Gedanken, über seine Heimatstadt zu schreiben. Der Song soll jedoch nach wie vor von den Verhältnissen in einer typisch amerikanischen Stadt handeln. Zuerst hat Billy für den Titel des Songs die Stadt Bethlehem im Blick, Sitz einer der größten Stahlhersteller der USA. Doch er befürchtet, der Name der Stadt könnte zu Verwechslung mit dem biblischen Bethlehem führen und das Publikum könnte seinen Song für ein religiöses Lied halten. Deshalb entscheidet er sich für die Nachbarstadt, die ebenfalls schwer getroffen ist von der Wirtschaftskrise. Weil Billy über die Arbeits- und Hoffnungslosigkeit der Bewohner schreibt, sind nicht alle Bürger der Stadt begeistert von dem Song. Einige fühlen sich stigmatisiert und herabgesetzt. Doch spätestens als der Bürgermeister dem Sänger die Ehrenbürgerschaft verleiht, sind die meisten stolz darauf, dass Billy Joel ihre Stadt weltweit bekannt gemacht hat. Allentown.

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3: Im Studio für euch, die Melissa Steuri. Sollte das Schweizer Stimmvolk am 14. Juni die 10-Millionen-Initiative annehmen, könnte das Folgen für die Zusammenarbeit mit der EU im Bereich Sicherheit haben. Darauf deutet ein vertrauliches Dokument der EU-Mitgliedstaaten, wie die CH-Media-Zeitungen berichten. Demnach könnte eine Kündigung der Personenfreizügigkeit auch die Polizei- und Justizzusammenarbeit, also Schengen-Dublin, gefährden. Die EU will diese Einschätzung je nach Ausgang der Abstimmung veröffentlichen. Der Mann, der in Winterthur Menschen mit einem Messer angegriffen hatte, soll aktiv den Kontakt zu Anhängern des Islamischen Staats IS gesucht haben. Laut der Schweiz am Wochenende fand er diese Kontakte im Umfeld einer Moschee im schaffhausischen Neuhausen. Die Bundesanwaltschaft habe in der Vergangenheit gegen Personen dieser Moschee ermittelt, wegen des Verdachts auf terroristische Aktivitäten. Das Bundesamt für Cybersicherheit warnt vor einer neuen Betrugsmasche bei Hotelbuchungen. Laut dem Blick verschicken Kriminelle vermehrt WhatsApp-Nachrichten und geben sich dabei als Hotel aus. Um glaubwürdig zu wirken, nutzen die Betrüger dabei oft echte Buchungsdaten. So locken sie mit angeblichen Rückerstattungen oder drohen mit Stornierungen. So wollen sie an Kreditkartendaten gelangen. Papst Leo XIV. Reist heute nach Spanien für fast eine Woche. Auf seinem Programm stehen Besuche in Madrid, Barcelona und auf den Kanarischen Inseln, wie der Vatikan mitteilt. In Barcelona wird der Papst den neuen Turm der Sagrada Familia einweihen und segnen. Der markante Turm der Basilika wurde erst vor wenigen Monaten fertiggestellt. Knapp eine Woche vor Beginn der Fußball-Weltmeisterschaft in Nord- und Zentralamerika ist die Schweizer Nationalmannschaft vollzählig. Nach dem Hin und Her mit dem Visum ist Brill Embolo gestern Abend in San Diego zum Team gestoßen. Die verspätete Ankunft führt aber dazu, dass Embolo beim letzten Testspiel nicht spielen kann. Die Schweizer Nazi trifft heute Abend um 9 Uhr Schweizer Zeit auf Australien.
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3: Die Sonne zeigt sich im Verlauf des Tages immer mehr, vor allem im Mittelland. Der Alpen an ist es eher trüb und zeitweise sogar noch nass. Das Ganze bei 21 bis 23 Grad.
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3: Es stockt auf dem Zürcher Westring ab Urdorf Nord über das Limmataler Kreuz bis durch Gubrist und dann weiter zwischen Zürich Nord und Wallisellen. Und dann hat er auch ein bisschen länger in der Gegenrichtung zwischen der Verzweigung Brütisellen und Zürich Ost.
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4: Auch bei unserer Radio 1 Auto-Expertin Nina Trimmel geht es heute ums Reisen. Wenn man nicht das Flugzeug nimmt, dann ja vielleicht das Auto. Und da gibt es dann doch einiges, wo man darauf achten sollte. Jetzt geniessen wir zuerst vier Songs am Stück. Und der Marvin Gaye fängt da gerade an. I heard it through the grapevine. Gute Unterhaltung weiterhin wünscht Linda Gwerder.

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1: In einem Monat etwa sind Sommerferien. Radio 1 Autoexpertin Nina Trimmel. Jetzt sind aber Flugreisen insgesamt teurer und komplizierter geworden wegen dem Krieg im Nahen Osten. Darum überlegen sich viele, vielleicht mal mit dem Auto in die Ferien zu gehen. Aber da stolpert man allenfalls über etwas, das wir hier in der Schweiz nicht kennen, sogenannte Umweltzonen. Was ist das?
2: Das sind Zufahrtsbeschränkungen für Innenstädte oder bestimmte Stadtgebiete. Das Ziel ist, Lärm und Abgas zu reduzieren. Das Problem für Schweizer Autofahrer, wenn sie im Ausland unterwegs sind, die Regeln unterscheiden sich von Land zu Land und manchmal sogar von Stadt zu Stadt. Oft gibt es auch gar keine Schranken oder Kontrollen vor Ort, sodass man es gerade merken würde. Stattdessen erfassen Kameras einfach das Kennzeichen und wenn du etwas falsch machst, dann kommst du dann ein paar Wochen später Post über.
1: Ein fies. Wie funktioniert denn das zum Beispiel bei unserem Nachbar Deutschland?
2: Zahlreiche deutsche Städte, München, Berlin, Stuttgart, Köln zum Beispiel, die setzen auf die grünen Umweltplaketten und die brauchst du auch zwingend mit einem Schweizer Kennzeichen, sogar dann, wenn du mit einem Elektroauto unterwegs bist. Also bei einem modernen Auto ist das in der Regel auch mit Benzin oder Dieselantrieb kein Problem, an das heranzukommen, zum Beispiel über den TCS, ACS oder bei deutschen Online-Plattformen. Das kommst du für wenige Euro über, aber du musst dich halt vorher darum kümmern und dann eben dort deinen Fahrzeugausweis hochladen, ja, damit du gerüstet bist, um in diese Städte reinzufahren.
1: Was ist, wenn ich aber mit meinem Oldtimer in eine deutsche Umweltzone fahren will?
2: Tricky, aber nicht unmöglich, wenn dein Oldtimer mindestens 30 Jahre alt ist und in einem guten Zustand. Ein Veteraneneintrag hilft oder zumindest ein international anerkannter Oldtimer-Pass von FIVA, um an ein Erlebnis heranzukommen. Zumindest aber solltest du gemäss dem ADAC eine Kopie von der Zulassungsbescheinigung, wo das Fahrzeugalter ersichtlich ist, im parkierten Fahrzeug gut sichtbar hinterlegen, damit die Leute sehen, ah, das ist wirklich ein Oldtimer. Also Oldtimer sind ja in Deutschland ein Kulturgut, dort zeigt man sich auch oft kulant.
1: Wie ist es im restlichen Europa?
2: In Österreich bist du mit dem Personenwagen safe, also was jetzt die Innenstädte anbelangt. Frankreich, Italien, Belgien, England bzw. London, Schweden etc. Da wirst du aber immer wieder auf besondere Zonen treffen und eben Kameras so das Ganze kontrollieren. Es würde jetzt den Rahmen sprengen, auf jedes einzelne Land einzugehen. Es ist auch mega unübersichtlich, dass du gerade ein ganzes Handbuch dazu könntest abgeben. Wichtig ist einfach, wenn du eine Reise planst, dann musst du dich vorab eben nicht nur informieren, was die ganze Maut und so betrifft, sondern auch, in welche Städte kannst du reinfahren, wo solltest du dich vorab anmelden, registrieren, damit du kannst mit dem Auto rein oder wo kannst du das Auto parkieren, um mit dem ÖV reinfahren. Es ist wirklich tricky. Wichtig ist einfach zu wissen, nur weil dein Auto modern ist oder eben elektrisch, heisst das nicht, dass du automatisch einfach in eine grüne Zone kannst reinfahren. Du kannst Glück haben, dass sie ein Auge zudrückt, wenn sie sehen, ah, das ist ein Elektroauto, aber du kannst dich halt nicht darauf verlassen. Auch gut zu wissen, wenn du nur auf Autobahnen oder in Dörfern unterwegs bist, dann musst du dich nicht darum kümmern.
1: Also einfach vorgängig gut planen und informieren über CH-Kleber, Mautzone und die Umweltzone.
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4: Im Studio für

0: euch, Melissa Steuri. Der Schweizer Rüstungskonzern RUAG hat nach einem Hackerangriff Lösegeld bezahlt. Das bestätigt der RUAG-Verwaltungsratspräsident im Interview mit dem SRF. Die Kriminellen hätten letzten Herbst eine Tochterfirma der RUAG in den USA gehackt, Daten gestohlen und damit erpresst. Wie viel Lösegeld bezahlt wurde, ist nicht bekannt. Die RUAG habe aber alle Daten wieder zurückerhalten. Sollte das Schweizer Stimmvolk am 14. Juni die 10-Millionen-Initiative annehmen, könnte das Folgen für die Zusammenarbeit mit der EU im Bereich Sicherheit haben. Darauf deutet ein vertrauliches Dokument der EU-Mitgliedstaaten, wie die CH-Media-Zeitungen berichten. Demnach könnte eine Kündigung der Personenfreizügigkeit auch die Polizei- und Justizzusammenarbeit, also Schengen-Dublin, gefährden. Die EU will diese Einschätzung je nach Ausgang der Abstimmung veröffentlichen. Im Zürcher Kreis 3 ist am Abend ein Mann von einer S-Bahn erfasst und schwer verletzt worden. Laut der Stadtpolizei Zürich passierte der Unfall, als der Zug von der Haltestelle Friesenberg losfahren wollte. Wie der 68-Jährige unter den Zug geriet, ist noch unklar. Fremdes Verschulden schließt die Polizei bisher aus. Für die Aufklärung sucht sie Zeugen. Der Mann, der in Winterthur Menschen mit einem Messer angegriffen hatte, soll aktiv den Kontakt zu Anhängern des Islamischen Staats IS gesucht haben. Laut der Schweiz am Wochenende fand er diese Kontakte im Umfeld einer Moschee im schaffhausischen Neuhausen. Die Bundesanwaltschaft habe in der Vergangenheit gegen Personen dieser Moschee ermittelt, wegen des Verdachts auf terroristische Aktivitäten. Der Autokonzern Volkswagen soll einen Sponsorenvertrag mit dem Schweizer Fußballprofi Manuel Akanji nicht verlängert haben, weil er zu wenig schweizerisch wirke. Das zeigt eine Recherche von SRF. Die AMAG-Gruppe als exklusive Generalimporteurin von VW weist die Vorwürfe der Diskriminierung zurück. Bei der Kommunikation der Nichtverlängerung des Vertrags habe es ein Missverständnis gegeben.
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0: Die Sonne zeigt sich im Verlauf des Tages immer mehr, vor allem im Mittelland. Der Alpen an ist es eher trüb und zeitweise sogar noch nass. Das Ganze bei 21 bis 23 Grad.
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0: Es braucht Geduld auf dem Zürcher Westring zwischen Urdorf Nord und dem Limmataler Kreuz. Der Stau jetzt wegen einem Unfall. Allen unterwegs eine gute und sichere Fahrt.
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2: Wir wissen alle, wir dürfen ausserorts auf unserer Strasse 80 fahren, innerorts 50 auf der Autobahn 120. Aber da wird offenbar im Moment über das Erhöhen der Tempolimits diskutiert. Ob das eine gute Idee ist, das hören wir noch ausführlich in dieser halben Stunde hier bei Radio 1. Und zwar nach dem Lenny Kravitz, den wir hier mit dabei haben, Daft Punk ebenfalls. Und ein bisschen gemütlich fangen wir hier gerade an mit den Beatles und ihrem Let It Be. Ein guter Miteinander. Am Mikrofon ist weiterhin Linda Gwerder.

0: Auf Schweizer Strassen gilt ja innerorts Tempolimit 50, ausserorts 80 und auf der Autobahn bekanntlich 120. Ich habe das Gefühl, es hat auch relativ viele Blitzkästen rum, die uns dazu bewegen sollen, dass man sich möglichst auch an die Tempolimits halten. Aber gleich wegen Raserei gibt es häufig Unfälle. Herr Lieb und Gut, Mediensprecher von der Beratungsstelle für Unfallverhütung, der BFU. Ihr habt Messungen gemacht und herausgefunden, ein Drittel von allen Autofahrenden überschreitet regelmässig Tempolimits. Das ist eine recht grosse Zahl. Wird das Tempo eher innerorts oder ausserorts überschritten? Und von wie viel km/h reden wir da?
1: Also man muss natürlich wissen, die sind über der markierten Geschwindigkeit unterwegs. Das heisst, es könnte so sein, dass die im 80er mit einer 82 unterwegs sind. Aber es ist halt mehr als 80. Und wenn es um innerorts, ausserorts geht, dann stellen wir schon fest, dass innerorts eher mehr Leute ein bisschen schnell unterwegs sind, weder ausserorts und auf der Autobahn. Wobei man dann dort Klammern muss auftun, auch ausserorts und auf der Autobahn sind es 30% oder sogar noch mehr, die sich nicht an die angeschriebene Geschwindigkeit halten.
0: Jetzt wird aber über eine Erhöhung von diesen Tempolimits in der Schweiz diskutiert. Warum könnte das riskant sein? Also die Erhöhung wäre ja nicht extrem.
1: Es klingt auf der einen Seite logisch, dass man ja das Tempo erhöhen kann. Andererseits muss man sich schon bewusst sein, wenn man die Geschwindigkeitslimite erhöhen tut, dann steigt die Gesamtgeschwindigkeit an. Und zwar nicht nur bis zur angeschriebenen Geschwindigkeit, sondern die Leute sind dann halt statt 1,283, sind dann 101, 2, 3 unterwegs. Und wenn man sich jetzt vorstellt, ausserorts, beispielsweise auf einer Passstrasse oder auf einer kurvigen Strasse irgendwo zwischen zwei Dörfern, dann kommt einer mit 100 statt mit 80 entgegen, man ist selber auch mit 100 unterwegs statt mit 80, dann ist man halt unter Umständen, oder kommt man schon quasi mit 40 Stundenkilometer schneller aufeinander zu. Wenn irgendetwas nicht gut geht, hat man deutlich weniger Zeit zu reagieren. Man hat eher das Risiko, dass man in der Kurve ausrutscht. Das Unfallrisiko alles in allem steigt massiv an.
0: Und wegen dem Schnellfahren gibt es ja sehr viele Unfälle.
1: Es ist eine der Hauptunfallursachen. Jeder 8 schwere Unfall ist auf Geschwindigkeit zurückzuführen. Und darum wäre es ja rein für die Verkehrssicherheit absolut irrwitzig, wenn man jetzt Geschwindigkeit erhöhen würde, wenn man schon weiss, dass hohe Geschwindigkeit einfach ein höheres Risiko hat. Und man muss auch wissen, wenn man auf der Autobahn Geschwindigkeit von 120 auf 130 hoch tut, das mag zuerst so nach 10 km/h mehr, okay. Aber die Leute fahren eben auch nicht 130, sondern eher 101, 102, 103, 134. Und man muss auch wissen, dass das Risiko schwer zu verunfallen exponentiell ansteigt. Also es sind dann nicht nur die knapp 10%, wo die Geschwindigkeit steigt, sondern das Risiko, dass es einen schweren Unfall gibt, das steigt exponentiell an.
0: Besten Dank für die Infos, Herr Lieb und Gut von der BFU.

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Wir sind unterwegs auf die Eis zu, an dem Samstagmittag. Ganz viele gute Songs kommen jetzt noch am Eis den News. Und nachher geht's los mit dem Sendungsteil von der Tamara Cantieni. Wir bekommen wieder wunderbare Wohn-, Koch- oder auch Styling-Tipps. Zum Beispiel lernen wir heute etwas über den besten Office-Look für Männer. Also da gut aufpassen bei dem Sendungsteil vom 1 bis am 3. Weiterhin einen wunderbaren Samstag, ein schönes Wochenende und ich freue mich auf den Montag. Am Mikrofon verabschiedet sich Linda Gwerder.

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2: Ich bin der Dario Jecker. Sollte das Schweizer Stimmvolk am 14. Juni die 10-Millionen-Initiative annehmen, könnte das Folgen für die Zusammenarbeit mit der EU im Bereich Sicherheit haben. Daraufhin deutet ein vertrauliches Dokument der EU-Mitgliedstaaten, wie die CH-Media-Zeitungen berichten. Demnach könnte eine Kündigung der Personenfreizügigkeit auch die Polizei- und Justizzusammenarbeit, also Schengen-Dublin, gefährden. Die EU will diese Einschätzung je nach Ausgang der Abstimmung veröffentlichen. Das Bundesamt für Cybersicherheit warnt vor einer neuen Betrugsmasche bei Hotelbuchungen. Laut dem Blick verschicken Kriminelle vermehrt WhatsApp-Nachrichten und geben sich dabei als Hotels aus. Um glaubwürdig zu wirken, nutzen die Betrüger dabei oft echte Buchungsdaten. Sie locken

0: mit angeblichen Rückerstattungen oder drohen mit Stornierungen. So wollen sie an Kreditkartendaten gelangen. Im Zürcher Kreis 3 ist am Abend ein Mann von einer S-Bahn erfasst und schwer verletzt worden. Laut der Stadtpolizei Zürich passierte der Unfall, als der Zug von der Haltestelle Friesenberg losfahren wollte. Wie der 68-Jährige unter den Zug geriet, ist noch unklar. Fremdes Verschulden schließt die Polizei bisher aus. Für die Aufklärung sucht sie Zeugen. In der Stadt Zürich wird morgen ein ganzes Quartier vorsorglich geräumt. Der Grund? Die ETH transportiert eine hochgiftige, explosive Chemikalie nach Deutschland, um sie dort zu entsorgen, schreibt die NZZ. Zur Sicherheit müssen dafür rund 270 Menschen ihre Wohnungen an der Clausiusstraße vorübergehend verlassen. Straßen und Tramlinien werden gesperrt. Laut den Behörden besteht zwar für die Bevölkerung keine akute Gefahr, die Räumung des Gebiets soll mögliche Risiken aber ausschließen. Der Autokonzern Volkswagen soll einen Sponsorenvertrag mit dem Schweizer Fußballprofi Manuel Akanji nicht verlängert haben, weil er zu wenig schweizerisch wirke. Das zeigt eine Recherche von SRF. Die AMAG-Gruppe als exklusive Generalimporteurin von VW weist die Vorwürfe der Diskriminierung zurück. Bei der Kommunikation der Nichtverlängerung des Vertrages habe es ein Missverständnis gegeben.
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0: Im Mittelland drückt die Sonne durch, über den Alpen ist es eher noch bewölkt, es kann teilweise auch regnen, das bei 21 bis 23 Grad heute.
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0: Es hat einen Unfall gegeben auf der Zürcher Westumfahrung, dort Stau zu Burdorf Süd und am Gobrist wegen einem Unfall. Es geht etwa eine Viertelstunde länger. Dann haben wir noch in der Region Mittelland auf der A1 Richtung Zürich zwischen der Verzweigung Bierfeld und dem Barecktunnel Stau jetzt nach einem Unfall, der mittlere Streifen steht blockiert. Und dann haben wir noch eine Panne, ein Pannenfahrzeug auf der A1 Richtung Bern zwischen Niederbipp und der Verzweigung Lauterbach. Natürlich haben wir auch Stau vor dem Gotthardtunnel Richtung Norden. Sind das 6 Kilometer zwischen Quinto und Airolo. Es geht eine Stunde länger dort. Und 40 Minuten oder 4 Kilometer sind es Richtung Süden zwischen Wassern und Göschenen. Eine gute Fahrt wünsche ich.
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2: Wir gehen zusammen in die Küche und wetzen die Messer, wie man die Scheibe wieder scharf bekommt. Das erfahren Sie in ein paar Augenblicken. Herzlich willkommen im Style. Am Mikrofon begleitet Sie Tamara Cantieni.
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1: Jetzt wird es eine scharfe Angelegenheit mit unserem Foodscout, Richi Kegi. Herzlich willkommen. Wir schärfen Messer.
2: Wir schärfen Messer und wir schleifen es nicht.
1: Ah, es ist eben ein grosser Unterschied. Messer ist auch eben für dich, der so gerne und leidenschaftlich kocht, für alle Köche, glaube ich, das ist das Instrument.
2: Natürlich, ohne Messer geht jetzt einfach nichts. Und Messer haben halt so an sich, dass sie sich abnutzen mit der Zeit. Und weil man es viel braucht, man braucht es vielleicht auch für eine falsche Unterlage oder für ein falsches Teil zum Schneiden. Aber eben, sie tun sich abnutzen. Und dann tut man es von Zeit zu Zeit selber schärfen. Und das kann man mit einem Wetzstahl machen oder mit einem Wetzstein. Und das selbst, dort muss man ein bisschen besser aufpassen, aber das ist eigentlich ganz einfach. Es gibt auch auf YouTube dann genug Tutorials, um zu sehen, wie das geht. Und mit dem Wetzstahl, dort gibt es auch verschiedenste, aber die erfüllen alle ihren Zweck. Und die Bewegung mit links und rechts am Stahl entlang fahren, das hat man dann auch schnell drin. Und wenn aber ein Messer so richtig, wenn es so ein bisschen Scharte drin hat, oder man merkt, man bringt es mit Schärfe nicht mehr wirklich scharf, dann muss man es schleifen lassen. Das kann nur der Messerschmied machen.
1: Gibt es den noch?
2: Ja, den gibt es, ja. Es gibt Messergeschäfte in Zürich an der Stampfenbachstrasse. Der tut sogar Kurs anbieten.
1: Ach, cool.
2: Wenn man ein Messer richtig schärft und wirklich wieder scharf macht und Messer kann man bringen dort und dann...
1: Sag vielleicht noch ganz kurz, wo nimmst du die gerade Schnitzfläche und wo benutzt du bei welchen Sachen die zackten Messer?
2: Ja, da kommen wir gerade wieder natürlich zu, wie viel Messer braucht es überhaupt. Es braucht ein grosses Kochmesser, es braucht ein kleines Kochmesser und es braucht ein kleines Rüstmesser, das Zacken hat. Mehr braucht es eigentlich nicht und vor allem für Tomaten ist es einfach viel besser mit Zacken und Brot sowieso. Ein Brotmesser, das braucht es auch noch.
1: Es ist richtig gut. Also nicht immer gerade fortrühren, neu kaufen. So ein Messer lässt sich gut schleifen und ist dann wieder praktisch wie neu.
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1: 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Dort ist jetzt für uns unsere Shopping Queen Telena Wagen. Wir schalten zu ihr raus.
2: Tamara, wie viel Zucker kann ein Mensch verleiden? Das fragt man sich, wenn man vor dem Stand steht, wo man Baklava verkauft.
3: Soll ich dir einige zum Probieren? Nachher kann ich...
2: Ich werde da bestochen. Was komme ich da über?
3: Pistazien.
2: Mit Pistazien? Okay, okay. Das ist richtig süß, oder?
3: Nein.
2: Nein?
3: Unsere Baklava sind da ein bisschen anders.
2: Hm. Schweizer Standard anpassen. Aber es ist fein.
3: Das ist mega fein.
2: Das ist super fein. Wir haben hier ganz viele unterschiedliche Arten von Baklava. Der Aydin steht hinter der Tresen vom Sweet Point Baklava. Aydin, ich habe vorher gerade gesagt, da kommt man ja einen Zuckerschock über, wenn man das schafft. Und du gibst mir eine von diesen Baklavas, die gar nicht so süß ist.
3: Mhm. Viele Kunden haben am Anfang gedacht, dass man bei uns Zuckerschock hat.
2: Nein, ja, ich dachte, aber das ist wirklich fein.
3: Das ist bei uns wirklich nicht der Fall, weil wir machen es mit sehr wenig Zucker. Also viel weniger als klassische türkische Baklavas. Vor allem die man aus den türkischen Läden und Kebabläden kennt, das kann man mit dem nicht vergleichen, weil Zucker verwendet man Kristallzucker. In der Schweiz kennt man es eher mit Glykosesirup und das ist halt Zuckerschock.
2: Ah, aber jetzt haben wir doch den feinen Zucker. Es gibt unterschiedlichste Arten von Baklava, die jetzt vor uns sind. Nicht nur Baklava, was hast du jetzt gesagt? Was haben wir dann? Also, mal schnell. Für die, die nicht wissen, was Baklava ist, das ist das türkische Blätterteiggebäck mit Pistazien und
3: Zuckersirup.
2: Es schmeckt so nach Honig immer, aber es hat es gar nicht drin, oder?
3: Ja, die arabischen Länder machen es mit Honig. Wir in der Türkei machen das mit Kristallzucker.
2: Was ist denn da der Unterschied zwischen all diesen verschiedenen Baklava? Also da mit Walnuss, mit Pistazien, verschiedene Arten und Größe. Du musst da weiter essen unterdessen, das ist so fein.
3: Das ist sehr fein. Das hat noch Rahm drin. Die sind so etwas weniger saftig. Für die, die es noch weniger süß haben wollen.
2: Also wirklich für jeden und jede etwas dabei. Was da vor uns auch ist, ist Kadaif. Kadaif heisst es. Man kennt die Angel's Hair. Eigentlich vor allem von der Dubai-Schocke, die so einen Hype hatte. Was ist denn Kadaif?
3: Kadaif ist ähnlich wie Baklava. Anstatt Blätterteig hat man da Engelshaar. Die nennt man Engelshaar, aber...
2: Das ist eigentlich so eine ganz, ganz dünne Paste, oder?
3: Ja, ähnlich.
2: Also, wer sich in die orientalische Zuckerwelt begeben will, ist bestens bedient beim Sweet Point Baklava. Hast du persönlich noch ein Lieblingsgebäck jetzt hier in dieser Auswahl?
3: Huhu.
2: Oder wenn du da hinten schaffst, isst man nicht den ganzen Tag so viel Zucker? Man sich tragen?
3: Ganz am Anfang habe ich noch gegessen, jetzt mache ich nur noch jeden Tag Qualitätskontrolle.
2: Ah, Qualitätskontrolle.
3: Genau, jeden Tag so 5-6 Stückchen Qualitätskontrolle. Weil ich muss schauen, dass ich nicht zunehme da hinten. Es ist schwierig zum Widerstehen, weil vor allem, wenn man einmal probiert, am Abend merkt man dann, okay, man hat ein bisschen viel gegessen. Und also ich habe schon jetzt, glaube 3-4 Kilo zugenommen.
2: Seit wann?
3: Seit wir aufgemacht haben. Halbes Jahr.
2: Also Tamara, dann würde ich sagen, ich mache jetzt heute hier ein bisschen Qualitätskontrolle. Das mit Haselnuss. Ja. Richtig fein.
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2: Ich bin der Dario Jecker. In der Stadt Zürich wird morgen ein ganzes Quartier vorsorglich geräumt. Der Grund: Die ETH transportiert eine hochgiftige, explosive Chemikalie nach Deutschland, um sie dort zu entsorgen, schreibt die NZZ. Zur Sicherheit müssen dafür rund 270 Menschen ihre Wohnungen an der Clausiusstraße vorübergehend verlassen. Straßen und Tramlinien werden gesperrt. Laut den Behörden besteht zwar für die Bevölkerung keine akute Gefahr, die Räumung des Gebiets soll mögliche Risiken aber ausschließen. Sollte das Schweizer Stimmvolk am 14. Juni die 10-Millionen-Initiative annehmen, könnte das Folgen für die Zusammenarbeit mit der EU im Bereich Sicherheit haben. Daraufhin deutet ein vertrauliches Dokument der EU-Mitgliedstaaten, wie die CH-Media-Zeitungen berichten. Demnach könnte eine Kündigung der Personenfreizügigkeit auch die Polizei- und Justizzusammenarbeit, also Schengen-Dublin, gefährden. Die EU will diese Einschätzung je nach Ausgang der Abstimmung veröffentlichen. Im Zürcher Kreis 3 ist am Abend ein Mann von einer S-Bahn erfasst und schwer verletzt worden. Laut der Stadtpolizei Zürich passierte der Unfall, als der Zug von der Haltestelle Friesenberg losfahren wollte. Wie der 68-Jährige unter den Zug geriet, ist noch unklar. Fremdes Verschulden schließt die Polizei bisher aus. Für die Aufklärung sucht sie Zeugen. Der Autokonzern Volkswagen soll einen Sponsorenvertrag mit dem Schweizer Fußballprofi Manuel Akanji nicht verlängert haben, weil er zu wenig schweizerisch wirke. Das zeigt eine

0: Recherche von SRF. Die AMAG-Gruppe als exklusive Generalimporteurin von VW weist die Vorwürfe der Diskriminierung zurück. Bei der Kommunikation der Nichtverlängerung des Vertrages habe es ein Missverständnis gegeben. Das Bundesamt für Cybersicherheit warnt vor einer neuen Betrugsmasche bei Hotelbuchungen. Laut dem Blick verschicken Kriminelle vermehrt WhatsApp-Nachrichten und geben sich dabei als Hotels aus. Um glaubwürdig zu wirken, nutzen die Betrüger dabei oft echte Buchungsdaten. Sie locken mit angeblichen Rückerstattungen oder drohen mit Stornierungen. So wollen sie an Kreditkartendaten gelangen.
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0: Im Mittelland drückt die Sonne durch, über den Alpen ist es eher noch bewölkt, das kann teilweise auch regnen, das bei 21 bis 23 Grad heute.
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0: Es staut auf der A1 Richtung Bern zwischen Niederbipp und der Verzweigung Lauterbach. Dort hat das Auto eine Panne, es geht etwa 40 Minuten länger. Und dann haben wir in der Region Zentralschweiz auf der A3 zwischen Pfäffiken und Lachen Richtung Chur. Dort haben das Gegenstand auf der Fahrbahn, bitte vorsichtig fahren. Dann haben wir noch den Stau vor dem Gotthard natürlich. Eine Stunde geht es länger, wenn wir Richtung Norden unterwegs sind. 6 Kilometer Stau hat es dort. In der Gegenrichtung Richtung Süden sind es 30 Minuten oder 3 Kilometer. Ich wünsche viel Geduld und eine gute Fahrt.
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2: Die Krawatte hat tatsächlich ausgedient, was man stattdessen im Büro als Mann trägt. Das gehört in ein paar Augenblicken. Weiter geht's im Style. Ich bin Tamara Cantieni.

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1: Für Männer wird der Bürolook ein bisschen legerer. Da schnaufen sicher einige Herren auf. Was das konkret bedeutet, was man jetzt trendigst zum Arbeiten trägt, das zeigt euch jetzt unsere Stylistin Melanie Cantaluppi.
2: Ja, auch in der Herrenmode tut sich natürlich einiges. Und jetzt gerade so ein bisschen auf den Sommerherren kommen natürlich auch wieder neue Farben ins Spiel. Und was ganz, ganz wichtig ist, wir brechen ein bisschen auf mit den veralteten Stilregeln und erleben so ein bisschen ein Update in den Office-Looks. Die Basics aus der klassischen Business-Mode werden mit bequemen Passformen vom Smart Casual Dresscode kombiniert. Das heisst, statt einem Sakko wird neu ein Blouson getragen und zum Beispiel das Hemd wird gegen ein Strickshirt austauscht. Hybride Anzüge mit Reissverschlussjacken anstatt Knöpfe, heisst, alles wird so ein bisschen kastiger auch. Es wird ein bisschen moderner, es wird ein bisschen kleiner und vor allem auch die verkürzten Jacken kommen da total zum Tragen. Dann natürlich auch nicht nur im Office-Bereich, sondern auch im Farbenbereich tut sich da einiges. Farbhaltungen von Braun und Beige stehen, die auch untereinander wunderschön natürlich gemixt werden können, stehen da im Fokus. Und natürlich aber auch ein feines Grün, wo im Zusammenhang auch wieder mit dem Beige wunderbar kann kombiniert werden. Ja, für die bisschen mutigeren, auch Rosé steht tatsächlich auf dem Plan. Und das wiederum mit dem schönen Braun kombiniert. Ganz ein toller Match. Und natürlich jetzt gerade auf den Frühlings-Sommer her perfekt zum Stylen und zum einfach auch in die ganzen Office-Looks nochmal eine gewisse Modernität geben.
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1: Die Mode gibt es uns schon ein Zeitchen vor. All in one, also alles von Kopf bis Fuß in einer Farbe. Und auch beim Wohnen sieht man das aber schon seit ein paar Jahren. Betrifft vor allem eine Farbe, nämlich beige. Und das wollen wir besprechen mit unseren Expertinnen, den Innenarchitektinnen von Alago Interiors, der Karin Grossenbacher und der Doina Jung. Karin, das Beige im Beige, das hebt sich also hartnäckig jetzt schon über Jahre.
2: Das ist ja so, es hebt sich, aber es hat das einen guten Grund. Es ist einfach für die meisten Leute einfach mal etwas, das gemütlich und eine Sicherheit ausstrahlt. Man hat Beige, wirkt beruhigend und man hat noch keine Elemente dazwischen, die einem vielleicht stören könnten, weil es einfach ineinander fließt. Das macht es für viele auch einfacher und gemütlicher.
1: Ich muss ehrlich sagen, mich langweilt es manchmal ein bisschen. Auch in diesen Magazinen habe ich immer das Gefühl, oh mein Gott, schon wieder. Es ist alles so ein bisschen eintönig und ein bisschen langweilig.
3: Ja, das stimmt, aber man muss das eben ganz bewusst gestalten. Das bedeutet, man nimmt Materialien, die Strukturen haben, oder man mischt jetzt zum Beispiel einen beigen Steintisch mit einem beigen Velour auf dem Stuhl. Und die bringen die Materialien dann miteinander wieder eine Spannung rein und macht es interessant.
2: Man hat Ton in Ton, einfach wirklich aber auch mit verschiedenen Materialien, eben das Holz, das sich ändert. Man kann dunkles oder helles Holz dazu mischen und das gibt ganz einen anderen Look. Klar ist Space immer beige, aber der Rest macht ganz einen anderen Style und bringt auch eine andere Atmosphäre in ein Haus oder in eine Wohnung rein.
1: Ist das eigentlich so ein skandinavischer Wind, der da kommt mit dem Beige? Da kommt der noch mit anders her?
3: Nein, also eigentlich ist es italienisch. Also vor allem die Italiener.
2: Oder japanisch vielleicht,
3: ja,
2: auch.
3: Genau,
2: wir haben eigentlich Einflüsse von überall. Wir haben nordische und wir haben japanische Einflüsse. Mhm. Es ist eigentlich so ein bisschen Mix and Match eigentlich. Aber es gibt nachher natürlich auch ein bisschen Linien, wo man sich daran halten muss.
1: Man sagt ja auch ein bisschen, beige ist das neue Weiss, Doina.
3: Ja, ganz genau. Aber eben, wie gesagt, es ist wichtig, dass man das ganz bewusst gestaltet. Vor allem wir schauen immer auch mit der Beleuchtung. Weil die Beleuchtung gibt dann eben wieder Wärme rein, wie Orangetöne oder Grüntöne vom Licht. Und durch das macht es das Beige wieder spannend.
1: Also doch nicht so langweilig, wie man könnte meinen, das Beige im Beige, wenn man weiss wie.
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1: Ich bin der Dario Jecker. In der Stadt Zürich wird morgen ein ganzes Quartier vorsorglich geräumt. Der Grund: Die ETH transportiert eine hochgiftige, explosive Chemikalie nach Deutschland, um sie dort zu entsorgen, schreibt die NZZ. Zur Sicherheit müssen dafür rund 270 Menschen ihre Wohnungen an der Clausiusstraße vorübergehend verlassen. Straßen und Tramlinien werden gesperrt. Laut den Behörden besteht zwar für die Bevölkerung keine akute Gefahr, die Räumung des Gebiets soll mögliche Risiken aber ausschließen. Im Zürcher Kreis 3 ist am Abend ein Mann von einer S-Bahn erfasst und schwer verletzt worden. Laut der Stadtpolizei Zürich passierte der Unfall, als der Zug von der Haltestelle Friesenberg losfahren wollte. Wie der 68-Jährige unter den Zug geriet, ist noch unklar. Fremdes Verschulden schließt die Polizei bisher aus. Für die Aufklärung sucht sie Zeugen. Wie viel Lösegeld hat der Schweizer Rüstungskonzern RUAG einer Hackergruppe bezahlt? Zur Summe schweigt das Unternehmen bisher. Eine britische Studie, die auch in der Schweiz durchgeführt wurde, zeigt aber, letztes Jahr erhielten betroffene Schweizer Firmen Lösegeldforderungen von durchschnittlich knapp $330.000. In fast jedem zweiten Fall lag die Summe gar über 1 Million. Die RUAG bezahlte das Lösegeld nach einem Hackerangriff auf eine US-Tochterfirma. Der Bund hingegen rät grundsätzlich von solchen Zahlungen ab, das fördere weitere Hackerangriffe. In Canopio im Tessin ist in der Nacht auf gestern ein Autofahrer bei einem Unfall gestorben. Der Mann verlor laut der Tessiner Kantonspolizei in einer Linkskurve die Kontrolle über das Auto und stürzte rund 100 Meter eine Böschung hinunter. Der Mann war auf der Stelle tot. Das Opfer konnte bisher noch nicht identifiziert werden. Die iranische Fußballnationalmannschaft hat offenbar doch noch Visa für die USA erhalten. Das teilte der US-Botschafter in der Türkei mit. Damit rückt eine Teilnahme Irans an der Fußball-WM wieder näher. Der Iran hatte sich früh für das Turnier qualifiziert. Wegen des Krieges der USA und Israels gegen das Land war jedoch unklar, ob die Mannschaft in den USA antreten kann. Iran bestreitet seine Gruppenspiele in den USA, das erste davon am 15. Juni gegen Neuseeland.
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0: Im Mittelland drückt die Sonne durch. Über den Alpen ist es eher noch bewölkt. Es kann teilweise auch regnen. Das bei 21 bis 23 Grad heute.
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0: Es ist gerade etwas los. Als erstes die Region Zürich. Dort haben wir auf dem Westring einen Unfall an Burdorf Süd. Stauen Sie dort, das geht etwa eine Viertelstunde länger. Und dann auch auf der A4 Schaffhausen Richtung Teinge. Dort hat es Stauen, es geht eine Viertelstunde länger in der Höhe Teinge. Dann gehen wir ins Mittelland auf der A1 Bern Richtung Zürich. Zwischen Kriegstedt und Herkingen hat es Stauen, es geht etwa eine Viertelstunde länger. In der Gegenrichtung hat es einen Unfall gegeben in der Einfahrt Wangen an der Aare. Das ist die A1 Zürich Richtung Bern zwischen Niederbipp und der Verzweigung Lauterbach. Stauen Sie dort 40 Minuten geht's länger. Dann kommen wir zum Gotthardstau. 5 Kilometer sind das Richtung Norden. 50 Minuten geht es länger in Fahrt Richtung Norden. Und dann kommen wir noch auf die San Bernardino-Route. Das ist die A13. Dort stauen sie immer wieder. Und zwar ab Bellinzona bis Thusis Nord, sogar bis Reichenau. Und es geht auf mehreren Abschnitten ungefähr eine Stunde länger.
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1: Ich bin der Dario Jecker. Eine wegen Mordes verurteilte ehemalige Profiboxerin aus Interlaken bleibt im Gefängnis. Das Bundesgericht hat ihren Antrag auf sofortige Freilassung abgelehnt. Die gebürtige Brasilianerin wurde rechtskräftig zu 18 Jahren Haft verurteilt, weil sie ihren Ehemann in Interlaken mit einem Baseballschläger getötet hat. Die heute 40-Jährige bestreitet die Tat weiterhin und hat ein Revisionsgesuch eingereicht. Dieses führt laut Bundesgericht aber nicht automatisch zu einer Freilassung. Wie viel Lösegeld hat der Schweizer Rüstungskonzern RUAG einer Hackergruppe bezahlt? Zur Summe schweigt das Unternehmen bisher. Eine britische Studie, die auch in der Schweiz durchgeführt wurde, zeigt aber, letztes Jahr erhielten betroffene Schweizer Firmen Lösegeldforderungen von durchschnittlich knapp $330.000. In fast jedem zweiten Fall lag die Summe gar über 1 Million. Die RUAG bezahlte das Lösegeld nach einem Hackerangriff auf eine US-Tochterfirma. Der Bund hingegen rät grundsätzlich von solchen Zahlungen ab, das fördere weitere Hackerangriffe. In Canopio im Tessin ist in der Nacht auf gestern ein Autofahrer bei einem Unfall gestorben. Der Mann verlor laut der Tessiner Kantonspolizei in einer Linkskurve die Kontrolle über das Auto und stürzte rund 100 Meter eine Böschung hinunter. Der Mann war auf der Stelle tot. Das Opfer konnte bisher noch nicht identifiziert werden. Die iranische Fußballnationalmannschaft hat offenbar doch noch Visa für die USA erhalten. Das teilte der US-Botschafter in der Türkei mit. Damit rückt eine Teilnahme Irans an der Fußball-WM wieder näher. Der Iran hatte sich früh für das Turnier qualifiziert. Wegen des Krieges der USA und Israels gegen das Land war jedoch unklar, ob die Mannschaft in den USA antreten kann. Iran bestreitet seine Gruppenspiele in den USA, das erste davon am 15. Juni gegen Neuseeland. Transaktionen mit Bitcoin belasten die Umwelt stärker als mit anderen Kryptowährungen. Zu diesem Schluss kommt eine Studie der Hochschule Luzern und Swiss Economics. Demnach verursacht eine einzige Bitcoin-Transaktion fast eine halbe Tonne CO2. Deutlich besser schneidet die zweitgrößte Kryptowährung Ethereum ab. Dort fallen pro Transaktion laut der Studie nur wenige Gramm CO2 an. Der größte Unterschied liegt im Verfahren. Für Bitcoin laufen weltweit tausende Computer rund um die Uhr, was viel Strom braucht.
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1: Im Mittelland drückt die Sonne durch. Über den Alpen ist es eher noch bewölkt. Es kann teilweise auch regnen. Das bei 21 bis 23 Grad heute.
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1: Es staut auf dem Zürcher Westring, und zwar zwischen Urdorf Süd und dem Limmataler Kreuz. Eine Viertelstunde geht es länger dort, weil es einen Unfall gegeben hat. Auch einen Unfall haben wir auf der A1 Richtung Bern zwischen Niederbipp und der Verzweigung Lauterbach. Plus 35 Minuten gibt es

0: dort. Und dann auch in der Gegenrichtung A1 Richtung Zürich zwischen Kriegstetten und Herkingen. Dort staut es auf mehreren Abschnitten und es geht etwa 25 Minuten länger. Dann haben wir auf der A2 Richtung Basel, dort stockt der Verkehr zwischen Egerkingen und dem Belchentunnel. Auch einen Unfall hat es dort gegeben. Und auf der Nord-Süd-Achse haben wir vor dem Gotthardtunnel Richtung Norden zwischen Quinto und Airolo 50 Minuten mehr, was geht, das hat 5 km Stau. Dann haben wir noch auf der San Bernardino-Route, dort staut es schon ab Bellinzona. Und zwar Richtung Chur auf mehreren Abschnitten bis Reichenau geht es etwa eine Stunde länger als normal. Ich wünsche viel Geduld und eine gute Fahrt.
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3: Ich bin der Dario Jecker. Guten Abend. Der Rüstungskonzern RUAG kann weniger F-35 Kampfjets in der Schweiz zusammenbauen als geplant. Recherchen von Radio SRF zeigen, statt 4 Maschinen dürfte RUAG nur 3 Jets montieren. Hauptgrund für die Reduktion sind offenbar die Kosten. Der US-Hersteller Lockheed Martin ist demnach nicht bereit, die Montage von 4 Jets in Emmen zu finanzieren. Mit dem Zusammenbau der Jets hätte das Schweizer Know-how aufgebaut werden sollen. Frankreichs ehemalige First Lady Bernadette Chirac ist tot. Die Witwe des früheren Präsidenten Jacques Chirac ist gestern Abend im Alter von 93 Jahren gestorben. Das teilt ihre Tochter der Nachrichtenagentur AFP mit. Bernadette Chirac war bei den Menschen in Frankreich beliebt und beriet ihren Mann während seiner langen politischen Karriere. Bernadette Chirac ist bis heute die einzige französische First Lady geblieben, die selbst ein politisches Amt innehatte. Von 1979 bis 2015 war sie Generalrätin des Departements Corrèze in Zentralfrankreich. Papst Leo XIV. Hat auf seiner Spanienreise zur Treue zum Völkerrecht aufgerufen. Er dankte Spanien für seinen Widerstand, mit dem das Land auch den Zorn von US-Präsident Trump auf sich zog. Bis nächsten Freitag reist der Papst durch Spanien. Bei Veranstaltungen unter freiem Himmel werden Hunderttausende Menschen erwartet. Nach Madrid tritt er auch in Barcelona und auf den Kanarischen Inseln auf. In Madrid allein sind laut den Behörden über 14.000 Polizisten im Einsatz, um die Sicherheit des Papstes zu gewährleisten. Die Ukraine beschießt erneut die russische Metropole St. Petersburg, das meldet der Gouverneur der Region. Dort ist heute der letzte Tag des Internationalen Wirtschaftsforums. Bereits am Mittwoch, dem ersten Tag des Forums, hat die Ukraine eine Ölraffinerie in der Nähe von St. Petersburg beschossen. Schwarze Rauchwolken bildeten sich über der Altstadt von St. Petersburg, die zum UNESCO-Weltkulturerbe gehört. Das Wirtschaftsforum lief aber wie gewohnt mit tausenden Teilnehmern.
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3: Am Abend und in der Nacht sind ein paar Tropfen möglich. Morgen haben wir dann etwa gleiches Wetter wie heute. Mix aus Sonne und Wolken bei maximal um die 23 Grad.
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3: Auf dem A3 Westring, Stauen Zaburdorf Süd bis zum Gubristunnel. 25 Minuten mehr müsst ihr dort einrechnen. Und dann haben wir noch Stau wegen einem Unfall auf der A1 Bahn Richtung Zürich zwischen Kriegstetten und Herkingen. Da geht es eine Viertelstunde länger. Und in der Zentralschweiz auf der A2 Stau jetzt Richtung Luzern zwischen Altdorf und Beckeri. Jetzt geht auch etwa eine Viertelstunde länger. Vor dem Gotthardtunnel Richtung Norden sind es 5 km Stau oder ein Plus von 50 Minuten, die ihr dort habt. Und auf der San Bernardino-Strecke, dort stauen sie schon ab Bellinzona bis Reichenau auf mehreren Abschnitten und es geht etwa eine Stunde länger.
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1: Ich bin der Dario Jecker. Guten Abend. Der Rüstungskonzern RUAG kann weniger F-35 Kampfjets in der Schweiz zusammenbauen als geplant. Recherchen von Radio SRF zeigen, statt 4 Maschinen dürfte RUAG nur 3 Jets montieren. Hauptgrund für die Reduktion sind offenbar die Kosten. Der US-Hersteller Lockheed Martin ist demnach nicht bereit, die Montage von 4 Jets in Emmen zu finanzieren. Mit dem Zusammenbau der Jets hätte das Schweizer Know-how aufgebaut werden sollen. Frankreichs ehemalige First Lady Bernadette Chirac ist tot. Die Witwe des früheren Präsidenten Jacques Chirac ist gestern Abend im Alter von 93 Jahren gestorben. Das teilt ihre Tochter der Nachrichtenagentur AFP mit. Bernadette Chirac war bei den Menschen in Frankreich beliebt und beriet ihren Mann während seiner langen politischen Karriere. Bernadette Chirac ist bis heute die einzige französische First Lady geblieben, die selbst ein politisches Amt innehatte. Von 1979 bis 2015 war sie Generalrätin des Departements Corrèze in Zentralfrankreich. Papst Leo XIV. Hat auf seiner Spanienreise zur Treue zum Völkerrecht aufgerufen. Er dankte Spanien für seinen Widerstand, mit dem das Land auch den Zorn von US-Präsident Trump auf sich zog. Bis nächsten Freitag reist der Papst durch Spanien. Bei Veranstaltungen unter freiem Himmel werden Hunderttausende Menschen erwartet. Nach Madrid tritt er auch in Barcelona und auf den Kanarischen Inseln auf. In Madrid allein sind laut den Behörden über 14.000 Polizisten im Einsatz, um die Sicherheit des Papstes zu gewährleisten. Die Ukraine beschießt erneut die russische Metropole St. Petersburg. Dort ist heute der letzte Tag des Internationalen Wirtschaftsforums. Das meldet der Gouverneur der Region. Bereits am Mittwoch, dem ersten Tag des Forums, hat die Ukraine eine Ölraffinerie in der Nähe von St. Petersburg beschossen. Die Tennisspielerin Maria Andreeva gewinnt das French Open gegen die Polin Maja Schwalinska. In 2 Sätzen gewinnt Andreeva in Paris das Turnier. Es ist der erste Grand-Slam-Titel für die 19-Jährige. Andreeva ist Russin, durfte aber nur unter neutraler Flagge antreten. Der italienische Formel-1-Fahrer Andrea Kimi Antonelli holt sich die Pole-Position für das morgige Rennen am Grand Prix von Monaco. Der Mercedes-Pilot entscheidet das Qualifying für sich. Auf die 2 fährt der Niederländer Max Verstappen im Red Bull und auf Platz 3 der Brite Lewis Hamilton im Ferrari. Die Sauber-Piloten Nico Hülkenberg und Gabriel Bortoletto holen Platz 13 und 16.
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1: Am Abend und in der Nacht sind ein paar Tropfen möglich. Morgen haben wir dann etwa gleiches Wetter wie heute. Mix aus Sonne und Wolken bei maximal um die 23 Grad.
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1: Auf dem Westring, A3, Stauet, Saburdorf Süd bis zum Limmentaler Kreuz. Eine Viertelstunde müsst ihr dort mehr einrechnen. Und es hat zu viele Autos auf der A1. Es hat Stau, Bern Richtung Zürich, zwischen Kriegstetten und Herkingen. Eine Viertelstunde länger auf mehreren Abschnitten. Dann kommen wir zum Gotthard-Stau. Richtung Norden sind das 5 km oder 50 Minuten, was länger geht zwischen Quinto und Airolo. Und auf der San Bernardino-Route dort Stauets, A13, San Bernardino Richtung Chur zwischen Thusis Nord und Reichenau geht es 45 Minuten länger. Ich wünsche viel Geduld und eine gute Fahrt.
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0: sind laut Mitteilung Angriffe der USA heute Morgen auf iranische Infrastruktur. Diese bezeichnete der Iran als klarer Verstoß gegen die Waffenruhevereinbarung vom April. In Urdorf ist laut der Zürcher Kantonspolizei ein 14-Jähriger gestern Abend in einen Garagenbetrieb eingebrochen. Daraufhin ist er noch im Gebäude von der Polizei verhaftet worden. Heute Morgen wurde er aus der Haft entlassen. Gegen den 14-jährigen Schweizer wird ein Strafverfahren eröffnet. Die Schweizer Fußballnazi bestreitet heute Abend den letzten Test vor der WM in den USA, Kanada und Mexiko. Die Schweiz tritt in San Diego gegen Australien an. Nazi-Trainer Murat Yakin nimmt das Spiel gelassen, wie er gestern zu SRF sagte.
1: Es ist klar ein Freundschaftsspiel, wir wollen ja zwei, drei Sachen probieren. Aber klar nimmt man auch jeden Sieg natürlich mit einem guten Selbstvertrauen. Aber ich glaube, die Mannschaft ist erfahren genug, dass sie dann wissen, wenn es darauf ankommt.
0: Anpfiff gegen Australien ist um 21 Uhr Schweizer Zeit. Das erste Spiel der WM-Gruppenphase bestreitet die Schweiz heute in einer Woche gegen Katar. Die Tennisspielerin Maria Andreeva gewinnt das French Open gegen die Polin Maja Schwalinska. In zwei Sätzen gewinnt Andreeva in Paris das Turnier. Es ist der erste Grand-Slam-Titel für die 19-Jährige. Andreeva ist Russin, durfte aber nur unter neutraler Flagge antreten. Der italienische Formel-1-Fahrer Andrea Kimi Antonelli holt sich die Pole-Position für das morgige Rennen am Grand Prix von Monaco. Der Mercedes-Pilot entscheidet das Qualifying für sich. Auf die 2 fährt der Niederländer Max Verstappen im Red Bull und auf Platz 3 der Brite Lewis Hamilton im Ferrari. Die Sauber-Piloten Nico Hülkenberg und Gabriel Bortoletto holen Platz 13 und 16.
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0: Am Abend und in der Nacht sind ein paar Tropfen möglich. Morgen haben wir dann etwa gleiches Wetter wie heute. Mix aus Sonne und Wolken bei maximal um die 23 Grad.
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0: Auf dem Westring Stauen, Zaburdorf Süd bis zum Limmentaler Kreuz. 20 Minuten länger haben wir dort wegen einem Unfall, der passiert ist. Dann haben wir A1 Mittellandbahn Richtung Zürich zwischen Wangen an der Aare und Herkingen Stauen. Es geht eine Viertelstunde länger und vor dem Gotthardtunnel Richtung Norden sind es 5 km Stau. Es geht 50 Minuten länger zwischen Quinto und Airolo. Und dann haben wir noch die San Bernardino-Strecke, das ist A13 Richtung Chur. Dort stauen es zwischen Thusis Nord und Reichenau. Eine halbe Stunde geht es länger dort. Viel Geduld und eine gute Fahrt.
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1: Ich bin Dario Jecker. Guten Abend. Am Morgen ist ein Wanderer im Kanton Freiburg verunfallt und gestorben. Der 29-Jährige ist laut der Freiburger Kantonspolizei beim Abstieg am Dent de Branleur rund 200 Meter in die Tiefe gestürzt. Der Freiburger war mit einem gleichaltrigen Begleiter unterwegs. Die beiden wurden mutmaßlich von einem Steinschlag überrascht. Dabei sei er ausgerutscht und abgestürzt. Die Rettungskräfte konnten den Verunfallten nur noch tot bergen. In Österreich ist ein Güterzug in ein Auto gefahren. Zwei Menschen, die im Auto saßen, sind gestorben, teilt die Polizei mit. Beim Unfall in Allensteig in Niederösterreich

0: mit einem guten Selbstvertrauen. Aber ich glaube, die Mannschaft ist erfahren genug, dass sie dann wissen, wenn es darauf ankommt.
1: Anpfiff gegen Australien ist um 21 Uhr Schweizer Zeit. Das erste Spiel der WM-Gruppenphase bestreitet die Schweiz heute in einer Woche gegen Katar. Die Tennisspielerin Maria Andreeva gewinnt das French Open gegen die Polin Maja Schwalinska. In zwei Sätzen gewinnt Andreeva in Paris das Turnier. Es ist der erste Grand-Slam-Titel für die 19-Jährige. Andreeva ist Russin, durfte aber nur unter neutraler Flagge antreten. Der italienische Formel-1-Fahrer Andrea Kimi Antonelli holt sich die Pole-Position für das morgige Rennen am Grand Prix von Monaco. Der Mercedes-Pilot entscheidet das Qualifying für sich. Auf die 2 fährt der Niederländer Max Verstappen im Red Bull und auf Platz 3 der Brite Lewis Hamilton im Ferrari. Die Sauberpiloten Nico Hülkenberg und Gabriel Bortoletto holen Platz 13 und 16.
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1: Am Abend und in der Nacht sind ein paar Tropfen möglich. Morgen haben wir dann etwa gleiches Wetter wie heute. Mix aus Sonne und Wolken bei maximal um die 23 Grad.
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1: 5 km Stau sind es noch vor dem Gotthardtunnel Richtung Norden. 50 Minuten müsst ihr dort dazu rechnen. Und auf der San Bernardino-Route A13 Richtung Chur zwischen Thusis Nord und Reichenau stauet es. Es geht eine halbe Stunde länger dort. Ganz eine gute Fahrt wünsche ich.
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Das ist der Doppelpunkt. Heute ein Gespräch mit dem Walter Scheibli, Radiosportlegende von Zürich, direkt nach seinem 80. Geburtstag. Und mit ihm unterhält sich im Verlauf dieser Stunde der Roger Schawinski.

0: Fast schon unvermeidlich am Anfang. Es ist nicht nur Regretter, du überhaupt nichts bedauern. Aber jetzt wollen wir mal herausfinden im Verlauf der Stunde, ob man doch das eine oder andere könnte herausfinden beim Walter Scheibli, den er auch noch gerne gemacht hat. Aber zuallererst mal, danke vielmals, dass du gekommen bist. Nochmal alles Gute zum Geburtstag. Walti, wer bist du?
1: Ich bin Walter Scheibli, wie du schon gesagt hast, 1932 geboren, am 14. Oktober. Darum habe ich auch die Gnade gehabt, dass ich sehr lange habe können sagen, 79 bin ich. Seit dem letzten Sonntag bin ich 80. Aber es stört mich auch nicht.
0: Aber die Gnade, das heisst, es ist ein bisschen ein Problem, trotz allem.
1: Nicht einmal, nein.
0: Nicht einmal?
1: Ich habe also das Gefühl, der Montag ist gleich weitergegangen, wie der Samstag aufgehört.
0: Aber wie haben Sie denn gefeiert?
1: Der Sonntag, gewaltig.
0: Ja, ich gewaltig.
1: Ich hatte eine tolle Einladung ins Hallenstadion vom ZSC. Ernst Meier hat das organisiert mit dem Club 21. Da sind 80 ehemalige ZSC-Spieler und Funktionäre eingeladen gewesen. Wir haben dort Mittag gegessen. Nachher haben wir den Match geschaut. Sehr gut. Gegen Biel haben sie 4-1 gewonnen. Und ich konnte einige Ovationen geniessen von oben runter. Man hat ein bisschen skandiert, Walter Scheibli, und hat ein bisschen gesungen und hat mir gratuliert. Ein toller Sonntag war für mich.
0: Also du hast einen Date gefeiert, wo du eigentlich eben am meisten lebst im Hallenstadion. Die Hei läuft dann eher weniger.
1: Kann man nicht sagen. Daheim ist man natürlich in der Familie, da ist es auch weniger laut. Aber wir haben im Gegensatz zu meinem 70. wo wir einmal eine grosse Fete gemacht haben im Waldgarten beim Schnetzerussen, habe ich das mal das ein bisschen individueller gemacht. Einmal mit denen im kleineren Rahmen. Das hat den Vorteil. Ich konnte dann ein paar Mal gehen.
0: Okay, aber wie ist das, wenn man 80 ist? Das kann man sich ja fast nicht vorstellen, wenn man ein junger Kerl ist oder wenn man sich mit dem Sport beschäftigt. Wo alle um die 20, 25 sind. Und jetzt bist du plötzlich 80. Also die Differenz zwischen dir und diesen Spielern ist immer grösser und grösser und grösser geworden.
1: Ich habe sie zwar eigentlich nie gespürt. Und wenn ich manchmal diskutiert habe mit ehemaligen Spielern, die ungefähr 60, 55 sind, und habe ich ein bisschen gehört, wie die erzählen, ja, weil wir noch jung sind, das war noch anders, da haben wir noch das gemacht, da haben wir es auch gemacht. Heute hey, und verdient haben wir ja fast nichts. Heute, was die alles für so leer haben, wir haben in der falschen Zeit gelebt. Da denke ich, oh, die sind alt geworden.
0: Die sind alt.
1: Und wenn ich in den Spiegel schaue, kannst du sehen, ich bin ja noch 20 Jahre älter.
0: Du bist noch 20 Jahre älter, hast du eigentlich die Namen noch gekämpft von den Spielern dort? Oder hast du es müssen nachstudieren?
1: Nein, nein, also alle natürlich nicht mehr. Manchmal nur der Geschlechtsname, manchmal nur der Vorname. Aber obwohl mein Gedächtnis hat ein bisschen abgegeben, früher meine Stärke war, besonders das Namengedächtnis, aber die alten Namen von

0: Fußballprofi in Frankreich.
1: Warum in Frankreich? Du kommst ja von Zürich Unterstrasse, also vom Milchbock oben ab. Ist das einfach so sexy gewesen, wenn am Anfang gerade ein französisches Lied gehabt? Hast du eine besondere Affinität zu Frankreich immer schon gehabt?
0: Ja, ich bin ein bisschen ein frankophiler Typ. Wir sind immer ein bisschen französisch orientiert gewesen, schon von daheim aus.
1: Wieso denn?
0: Das weiss ich eigentlich nicht.
1: Ja. Ist einfach dein Vater war ja Oberturner in Oberstrasse, ja, oder? Das klingt auch nicht so frankophan, oder?
0: Aber er war 2 Jahre in der Société de Gymnastique de Paris, Schweizer Turnverein in Paris.
1: Ah,
0: und das hat auch ihn ein bisschen geprägt.
1: Nicht in der Fremdenlegion?
0: Nein. Gott, das war kein Thema. Und meine Mutter, die war 2 Jahre en Suisse romande à Lausanne. Darum waren wir eigentlich immer ein bisschen frankophil gewesen. Und ich habe auch eigentlich Französisch in der Sek eines meiner Lieblingsfächer gewesen. Viel lieber wie Rechnen.
1: Genau. Aber du bist ja dann eigentlich in eine Bäckerlehre gegangen.
0: Das ist richtig, ja.
1: Hast du wieder Bäcker werden?
0: Ist unbedingt das... nicht, nein. Aber mein Götti, Walter Fieringer, er ist ja bekannt später durch sein Bärobrot. Der hat eine gut gehende Bäckerei im Seefeld. Und er hat kein Kind gehabt. Und dann mal am Kränzli vom Turm für eine alte Sektion, wo der Götti und der Vater früher gewesen sind, ist das zur Sprache gekommen. Und dann hat der Götti gesagt, was macht der eigentlich? Der alte mal her, der kommt ja bald zur Schule aus. Ja, er weiss es eigentlich noch nicht genau, haben meine Eltern gesagt, wahrscheinlich eine kaufmännische Lehre. Dann hat er gesagt, ja, hat er denn keine Freude an einer Bäckerlehre? Ich muss ja mal einen Nachfolger haben.
1: Aha.
0: Ja, man tun es mir mal sagen. Mhm. Und die haben mir das gesagt. Und ich, weil ich eigentlich manchmal ein bisschen zur Bequemlichkeit geneigt habe, habe gefunden, gar nicht schlecht. Ein Bäckerlehr, nachher ein bisschen Bäcker und dann Bäckermeister. Das könnte eigentlich noch etwas sein. Und habe dann ja gesagt. Einem Vater hat es nie so ganz gefallen, weil zur selben Zeit, wer eine Bäckerlehr gemacht hat, ist meistens 11. oder 12. Kind aus der Innerschweiz gewesen. Damit er nicht mehr am Tisch sitzt, hat man auf Zürich geschickt in eine Bäckerlehr mit Kost und Logis. Und dann hat er natürlich immer müssen, wenn einer den gefragt hat, du, was macht der Walter? Der kommt ja bald zur Schule aus. Ja, das ist eben so. Der macht jetzt eine Bäckerlehr bei Walter Behringer, den kennen sie alle auch, und hat die ganze Geschichte müssen erzählen. Ihm war es wahrscheinlich lieber gewesen, ich hätte eine kaufmännische Lehre
1: gemacht. Aber du hast dann trotzdem gemacht, hast relativ früh müssen aufstehen morgen. Wann denn genau?
0: Wir haben am 3 angefangen als Bäcker. Weil ich ja Bäcker-Patissier war.
1: Aha, Entschuldigung.
0: Ja, das ist noch ein bisschen mehr. Wir haben Bäcker am 3 angefangen, Patissier am 6:30.
1: Okay, und das hast du fertig gemacht, die Lehre? Oder?
0: Das habe ich fertig gemacht, jawohl.
1: Und was ist denn geworden aus dem grossen Geschäftsmann? Der Bäckermeister und eben der Besitzer von einer grossen Bäckerei?
0: Nein, ich habe dann gleich mal gemerkt, dass es gleich nicht ganz richtig Metier für mich ist. Und ich habe immer noch im Kopf gehabt, den Fußballprofi in Frankreich. Und einer, der morgen um 3 muss aufstehen oder um 6:30 und streng muss arbeiten, manchmal noch am Sonntag, kein idealer Beruf für einen angehenden Fußballprofi.
1: Mhm.
0: Das war damals noch mit dem Grund gewesen. Und da hatte ich das Gefühl gehabt, ich eigne mich eigentlich als Verkäufer. Habe mich gemeldet einmal damals im Konsumverein und habe dann angefangen als Gemüseverkäufer am Stand auf dem Milchbock. Später habe ich dann eine Filiale übernommen, Frau kennengelernt, sie war auch Filialleiterin gewesen und hat dann immer ein bisschen mehr gemacht, Aussendienst. Nachher bin ich ja fast lebenlang in Lohn und Brot gewesen, bei Nestlé, wo ich heute noch Pension beziehe.
1: Genau, also bist Verkäufer gewesen, hast dann Kaffee verkauft, Kaffeemaschine etc. und so. Aber du hast auch hier und da noch backen?
0: Nein, eigentlich nicht mehr. Nein. Backen tue ich eigentlich nicht mehr. Ich mache noch Frühstück.
1: Aha.
0: Und du noch, also...
1: Das Brot aufbacken.
0: Brötli fertig backen. Ja, das kann ja jeder.
1: Ist ja nicht so eine wahnsinnige Lei. Aber du bist eben Fußballer und was man eigentlich mit der Stunde zur Kenntnis nehmen muss, Goli, du hast eigentlich nicht so eine Benaglio-Figur, oder? 1,92.
0: Hat man zu meiner Zeit nicht müssen haben.
1: Wieso? Das Goli war tiefer gewesen?
0: Nein. Aber die anderen sind kleiner gewesen, auch die Stürmer.
1: Aber wenn die Hochmöhler gekommen sind, dann hast du ja gar nicht an die Latte rauf mögen.
0: Springen. Ja, doch, Himmels Willen. Ich hatte ja eine gute Sprungkraft gehabt. Und zudem, wenn damals der Zuberbühler gekommen wäre mit 1,98 und er gesagt, ich will ins Goal, hat man gesagt, das geht nicht, du kommst ja nicht in die Decken runter.
1: Aha.
0: Damals hat der Goalie mehr müssen in die Decken runter, wie in die Höhe rauf.
1: Also das ist überhaupt kein Problem. Wo bist denn du gewesen, in welchem Stock, wie gross bist du da?
0: 1,72.
1: Das ist eine mittlere Größe. Würde heute natürlich nicht mehr gehen.
0: Nein.
1: Und du bist ja dann also wirklich eigentlich ziemlich vorangekommen bei Young Fellows. Da hat es mal, glaube ich, sogar zweimal in der Nationalliga angespielt. Aber dann hat es dich eben richtig Frankreich gezogen, wenn du nie ganz dort angekommen bist.
0: Das ist richtig, ja. Ja, bei Young Fellows etwa 3 Nationalliga-Spiele gehabt, ein Göttmatch und ein paar Auswechslungen.
1: Und dann hast du einen besseren gefunden?
0: Wahrscheinlich. Ich war gar nie so gut gewesen, natürlich. Aha. Ich habe nie einen können.

0: verdrängen, die drei Spiele sind sie, weil der Standard-Goalie gefehlt hat oder krank ist oder verletzt. Und dann, ja, habe ich gedacht, jetzt muss ich noch ein bisschen weiter Richtung Frankreich. Bin immer bis an Grenzen gekommen. Ich habe mit etwas Sporting La Chaux-de-Fonds gespielt, mit Martini zwei Saisons. Aber über Grenzen habe ich es einfach nicht geschafft.
1: Aber wie hast denn du gemacht? Hast denn du noch da gewohnt und bist dann dort runtergegangen, zum Spielen und Trainieren? Oder bist du dort runtergezogen?
0: Wo ich in Chaux-de-Fonds gespielt habe, da habe ich in Genf geschafft. Noch als Bäcker. Auch ein bisschen streng gewesen. Und danach
1: das ist noch weit von Genf nach Chaux-de-Fonds, oder?
0: Von Genf auf Chaux-de-Fonds, aber das war ja die erste Liga gewesen, auf Martigny, auf Sion, wo das überall war, Spiel. Und dann bin ich auf Zürich gekommen, habe dann dort noch eine Handelsschule gemacht. Aha. Handelsschule Gademann. Ja, es klingt nämlich gut. Ich habe daheim so ein grosses Diplom, steht allerdings nicht drauf mit Abschluss, sondern einfach hat besucht.
1: Und was hast du gelernt? Viel? Oder genützt dann nachher im Leben?
0: Immerhin, es war eine gute Referenz gewesen, wenn man nachher eine Stelle gesucht hat, hat man können sagen, 6 Monate Handelsschule geht dem Mann.
1: Also 6 Monate, gut. Also, und dann ist die Fußballkarriere aber nicht ganz auf dem Höhepunkt abgeschlossen worden. Warum eigentlich? Wieso hast du denn aufgehört?
0: Sie ist dann eigentlich stationär geblieben. Nach Chaux-de-Fonds, etwas Sporting, bin ich ja noch auf Martigny. Da habe ich allerdings dann immer in Zürich gewohnt und bin gependelt. Weil ich aber auch gerne Bahn gefahren bin, ist das für mich eher ein Spass gewesen. Mhm. Und dann bin ich retour gekommen, schon wieder eine Liga tiefer, dann bin ich nach Oerlikon, dann war es die zweite Liga, und dann bin ich immer näher herangekommen, dort wo ich wohne, in mein Quartier, zum FC Unterstrasse, ebenfalls zweite Liga. Dort bin ich dann geblieben und sogar noch nach einigen Jahren als Funktionär Ehrenmitglied ernannt wurde.
1: Ehre, wem Ehre gebührt. Und das hat ja dann eben sich vorgesetzt in einem anderen Sportart, Eishockey. Da hört man jetzt gar nichts von Eishockey am Anfang. Du bist eigentlich als Fußballer und Fußballfan aufgewachsen.
0: Das ist richtig. Ich habe mal einen kleinen Versuch gemacht im Eishockey. Schülermeisterschaft hat es damals gegeben. Riedli bin ich ja in der Schule und habe sogar dort die Mannschaft geformt. Denn damals sind mir die ersten Spieler mit Libri-Werbung. Nämlich damals hat man können holen Libri beim Och, beim Fritsch, der hat etwa 6 Garnituren gehabt, von Blau bis Rot. Oder Köwe sind die beliebtesten gewesen, mit dem Hündli. Dann alle die Mannschaft haben so das Libri angehabt, von einem Sponsor, der die Libri zur Verfügung gestellt hat. Und die hat man dann den ganzen Winter dürfen behalten. Wir sind schon nach 2 Matches mit dem Riedli wieder ausgeschieden. So gut sind wir nicht gewesen. Ich auch nicht. Aber den ganzen Winter mit dem Libri. Und wir haben dann immer die besten Chancen gehabt bei den Mädchen. Wer ein Hockeyspieler war mit Libri.
1: Aber geil ist es nicht gewesen.
0: Geil ist nicht gewesen. Rot damals.
1: Okay, der Walter Scheibli, der One and Only bei mir im Studio. Was ist der zweite Musiktitel, Walter?
0: Zweite Musiktitel, ich schaue gerade runter. Conquest of Paradise. Das ist Englisch, das kann ich nicht gut, weil mein Englisch ist nie über Timeout und Shutout ausgekommen. Es ist von Vangelis.

0: Bombastische Musik und die passt natürlich zu meinem heutigen Gast, zum Walter Scheibli. Eben, Bäcker bist du, Verkäufer bist du, Filialleiter bist du und was sonst auch noch. Aber dann bist du irgendwann einmal Fußballreporter oder Sportreporter geworden. Das hat aber nicht ganz so einfach angefangen, oder?
1: Nein, hat nicht ganz einfach angefangen. Und meine Idee ist eigentlich gekommen, am Anlass vom FC Unterstrasse. Junioren, Klausabend haben wir immer gemacht. Die sollen Unterhaltung bieten, hätte aber auch noch ein bisschen etwas in die Juniorenkasse bringen. Und dann haben sie mal den Fritz Künzli und noch einen gehabt als Gast und haben dann einen wollen für Interviewpartner, der die interviewt. Moderator. Und dann haben sie mal den Hiermeier angefragt.
0: Hat's mal eine grosse Nummer?
1: Hat's mal eine grosse Nummer. Er war sehr bescheiden mit seinen hohen Raransprüchen, aber auch gleich ein bisschen etwas wollen. Verständlich auch. Und dann bei Wunderschatz hat man gefunden, ja, wenn der 100 Franken kostet, den Betrag habe ich jetzt nicht mehr, dann haben wir den gleich nicht in der Kasse, wir haben den lieber für uns. Und dann haben sie mich gefragt, ob ich das nicht machen würde. Warum nicht? Offenbar haben sie es nicht so schlecht gemacht. Alle haben geklatscht. Und dann habe ich gefunden, das wäre etwas. Damals hat es ja nur den Staatssender gegeben.
0: Beromünster?
1: Beromünster hat er noch geheissen. Und dann habe ich mich halt gemeldet.
0: Und dann?
1: Und dann bin ich tatsächlich nach langen Bemühungen und vielen Bemühungen bin ich angekommen, habe ein paar Reportagen machen. Und dann hat man dort gefunden, ja, er sei ein bisschen zu marktscheierisch, zu impulsiv. Das hat wahrscheinlich damals in die Tonart von Beromünster noch nicht gepasst.
0: Und dann haben sie gesagt, fertig. Und dann, wie bist du denn eigentlich zu mir gekommen? Oder wie bin ich zu dir gekommen?
1: Ja.
0: Ich habe ja dich dann nachher richtig erfunden.
1: Das ist richtig. Ich bin nachher umgestiegen auf Printmedien. Alte Tat, noch mit dem Albi Minder. Neue Tat mit Chefredakteur Roger Schawinski.
0: So ein Jungspund, der plötzlich
1: ja,
0: auftaucht.
1: Ja, richtig.
0: Ist.
1: Ich auch noch jünger. Und dann hat es mir dort gefallen. Und dann bin ich bei dir gewesen. Und dann ist ja Training gekommen. Neue Tat ist eingestellt worden. Da bin ich für andere Zeitungen tätig gewesen. Unter anderem auch für den Blick. Und dort hatte ich Lugano und Chiasso. Ich war also praktisch jedes Wochenende im Tessin. Ich war wieder mal in Chiasso auf der Tribüne. Wer kommt rein? Roger Schawinski. Von denen, von der Grenze, schon vom Radio, aber noch illegal.
0: Illegal. Illegal haben die anderen gesagt.
1: Eben. Roger, du bist mir ins Wort gefallen, das wollte ich sagen. Legal aus Sicht von Roger und auch vom italienischen Staat, was toleriert hat.
0: Danke vielmals.
1: Illegal von Bern und von Beromünster.
0: Genau.
1: Roger ist reingekommen, er war immer ein sparsamer Mensch gewesen, hat ein bisschen geschaut, wer hat das Telefon. Jetzt hat er mich entdeckt mit dem Telefon. Dann ist er zu mir gekommen, hat dann telefoniert, Match durchgegeben als Sportreporter.
0: Habe ich gemacht.
1: Jawohl.
0: Weiss ich gar nicht.
1: Und hat mir gesagt, du könntest doch auch ein bisschen für uns arbeiten. Ja, warum eigentlich nicht? Miesbach, kurz darüber, aber ist wieder abgestellt worden.
0: Ja, der Sender ist dreimal eingestellt worden.
1: Dreimal, ich habe nur zweimal im Kopf.
0: Ja, ja es sogar ist dreimal.
1: Also das war dann das letzte Mal gewesen. Und dann, wo er wieder angefangen hat, da habe ich mich gemeldet. Und flux mit dem Markus Gili, du bist dort nicht gerade dort gewesen. Ja, warum nicht eigentlich? Dann könntest du gerade am Sonntag Aarau gegen GC machen. Das war mein Start gewesen. Und dann habe ich etwa drei oder vier Reportage gehabt und dann hast du mich am Montag vor der Sitzung in dein Büro zitiert. Einzel. Das war nie ein gutes Zeichen.
0: Wieso?
1: Wer einzeln zum Roger hineingepostet worden ist, der hat meistens mehr Rüge und Dinge bekommen.
0: Was heisst aufbauende Kritik, sage ich dem?
1: Kann man auch so sagen. Ja, ich habe es auch nicht immer gehört. Ich habe nur immer gesehen, wer dann rausgekommen ist und meistens ein trauriges Gesicht gemacht. Und ich bin dann mit ein paar Zweifel und skeptisch hineingegangen und dachte, hoffentlich seid ihr mir jetzt nicht so fertig. Nein, das war das Gegenteil, Roger. Da bin ich heute noch dankbar.
0: Und was habe ich dir gesagt?
1: Du hast mir gesagt, ich sage es wörtlich. Ich habe jetzt drei, viermal bei dir zugelassen. Du hast etwas in deiner Stimme, mit deiner Begeisterungsfähigkeit. Wenn du mit mir bleibst, mache ich aus dir den bekanntesten Reporter. Und dann bin ich halt geblieben.
0: Genau. Und so ist es auch rausgekommen. Oder so ist es rausgekommen. Keiner hat damals mal gedacht oder gewusst, dass das 30 Jahre später noch der Fall ist. Und das ist wirklich eine grossartige Zeit. Es war dort eben noch die Unsicherheit mit Italien. Man hat nicht gewusst, können wir weitersenden. Hast du das eigentlich auch gespürt gehabt?
1: Nein, eigentlich nicht. Also, lustige Erinnerung noch habe ich. Wir hatten dort ein Telefon, ein Nattel. Das hat man noch, glaube ich, in 30 Sekunden ist es gegangen, hat es wieder abgestellt. Oder
0: Nein. Es ist 3 Minuten gegangen und 10 Sekunden vor dem Schluss, das war das Nattel C, hat es einen Pieps gemacht. Da hat man genau gewusst, jetzt kannst du noch 10 Sekunden, um sich zu verabschieden.
1: Richtig. Und dann, wenn ich dann mit dem Nattel, das war das Einzige, das wir hatten.
0: Etwa 12 Kilo schwer, muss man noch sagen.
1: Jawohl.
0: Ein bisschen schwerer als die heutigen.
1: Das habe ich dann nicht gehabt. Ich habe es vom Telefon aus gemacht und einfach die müssen einstellen. Und dann ist ja am Samstagabend Roger auf dem Weg runter nach Italien zum Sender. Nimmt natürlich wieder ab. Sagt, nein, Roger, nicht abnehmen. Ja, ja, ist gut. Bang, wieder drauf. Und dann ist eine Leitung gestanden. Aber jetzt ist vielleicht noch 1,5 Minuten Musik gelaufen. Jetzt hatte ich nur noch 90 Sekunden gehabt. Und dann musste ich halt das dring reinbringen. Aber eine tolle Zeit war. Damals war ja Radio 24 der einzige Sender, der aktuell über Sport berichtet hat.
0: Genau.
1: Der Staatssender ist um 21:15 gekommen, da sind die meisten Matchen fertig gewesen. Wir sind immer dabei gewesen, haben alle Zwischenresultate durchgegeben. Das war so beliebt gewesen.
0: Genau. Und dort hat man eben versucht, ein bisschen alles ein bisschen anders anzuschauen. Aber du hast ja dich immer dann verabschiedet, indem du so die Resultate gegeben hast. ZSC 5, Davos 3, woher hast du das gehabt?
1: Philly hat mir gratuliert zu dieser Erfindung. Ich habe es immer bremst. Es ist nicht ganz meine Erfindung. Das habe ich eigentlich gehört von den italienischen Sendern. Wenn die das durchgehen, die haben immer am Schluss gesagt, Lazio 3, Como 1.
0: Also, ich habe das natürlich ganz anders in Erinnerung. Ich habe dir das gesagt, damit wir genau immer wissen, jetzt ist er fertig. Genau auch noch wegen der Zeitbarriere, die wir da hatten. Und das ist dann irgendwie dein Markenzeichen geworden.
1: Das ist mein Markenzeichen.
0: Magst du dich jetzt noch erinnern, dass ich das dir gesagt habe? Ich habe gesagt, Walti, so müssen wir es machen und die anderen haben es dann auch müssen machen.
1: Auch das ist möglich. Ganz so gut sind jetzt meine Erinnerungen nicht mehr. Lassen wir doch jedem den kleinen Applaus. Du hast es mir gesagt, ich habe es akzeptiert. Und habe es aber auch noch bei den Italienern gehört.
0: Genau, das ist wunderbar. Und dort sind dann die heissen Zeiten gekommen. Ja. Und also immer noch als so absolut legendär. Der Viertelfinale 1992, hast du jetzt auch zu deinem Geburtstag immer wieder erwähnt, gegen Lugano, Grande Lugano. Und dort hat man sich ja weniger um den ZSC gekümmert als um den Walter Scheibli. Die Leute haben gesagt, jetzt hat er dann seine Herzbaracke.
1: Ja, das ist richtig.
0: Das ich war dort auch da. Ich habe gesagt, Walter, stopp. Ruhig.
1: Das hat nachher dann der Beschir gesagt, zum Junior, er gesagt, also hey, Angst gehabt. Ich habe gedacht, jetzt geht es noch 10 Sekunden und dann ist fertig. Dann hat er seine Baracke. Hat er aber nicht gehabt. Und das war natürlich der Match, Roger. Ich mag mich noch erinnern, du hast gerade die Sendungen gestoppt. Midnight Special haben wir damals noch gehabt. Streichen, Hallenstadion bleiben. Du bist immer neben mir gesessen. Wir haben das miteinander. Wir haben ebenso viel vom Match berichtet, wie nachher von der Stimmung. Und die war ja wirklich einmalig gewesen.
0: Eben, es ist nachher dann nie mehr so ganz gross gewesen. Und du hast ja gesagt, früher, eben das Mal, wo der ZSC noch ein Liftclub war, ist auf und ab, dort hat man gelitten. Nachher hat man sich, wo man Erfolg hat, hat man sich geärgert. Und es tönt fast so wie, Leiden ist besser als Ärgern.
1: Leiden ist anders. Aber ich glaube, wenn man sich gewöhnt war, dass man fast immer ohne war, Underdog, ein Wort auf Englisch, das ich mal gehört habe, dann nachher freut man sich natürlich ab dem einmaligen Ereignis dort, wo wir das Grande Lugano gekippt haben, wo man nachher wieder Meister wird. Einmal, zweimal, dann hat man sich schon ein bisschen daran gewöhnt. Man jubelt zwar noch, aber die innere Freude ist nicht mehr die gleiche.
0: Genau, die Wiederholung von der Wiederholung ist einfach nicht mehr so spannend. Aber was hat eigentlich sonst noch eine Rolle gespielt? Es sind ja verschiedene Sachen passiert, unter anderem die Fusion. Dort sind wir ja, glaube ich, auf der gleichen Seite gewesen und haben gesagt, der ZSC ist der ZSC und an dem kann man nichts rütteln. Und sie haben es dann trotzdem gemacht.
1: Ja, aber wir haben ja gleich noch ein bisschen Einfluss nehmen. Bei dieser legendären Sitzung dort unten in Oerlikon im Hotel hat es ja geheissen, der neue Club heisst Zürich Lions. Ich habe gerade gesagt, um Gottes Willen, wie kommen ihr auf so etwas? Wie will denn der dritte Rang oben runterrufen? Hopp, Zürich Lions, kann man ja gar nicht mehr. Und das legendäre Kürzel, jeder Verein wäre dankbar, hätte so eins mit dem zischenden ZSC, das tönt doch ganz anders. Und da mag ich mich noch erinnern, wir haben dann unten beim Fernsehen die Zusammenkunft kam mit Peter Spurler. Und der Peter Spurler hat dann vehement das verteidigt und hat dann immer gesagt, es wäre doch schade, wenn das jetzt wegen dieser Kleinigkeit würde scheitern. Da habe ich gesagt, Peter, Kleinigkeit. Wenn es eine Kleinigkeit ist, warum höre ich dir dann nicht auf mit dem Zürich Lions und sage dem ZSC Lions? Den Kompromiss haben wir dann gemacht. Walter Frey war eigentlich der, der gemerkt hat, weil es ist ja ein Ruck durch ganz Zürich gegangen, mit dem TTC, dass man das nicht mehr will. Und er hat dann gemerkt, ja, das müssen wir ändern. Und er hat dann gesagt, Kompromiss, TTC bleibt. Die Lions tun wir anhängen.
2: Aber dass die das unbedingt haben müssen haben, die Lions, das ist ja dort für uns ein bisschen unverständlich. Ich mag mich erinnern, wir haben ja dort auch Bewegung gemacht, gerade zusammen, und haben uns da dagegen gewehrt. Und in einer anderen legendären Sitzung mit dem Walter Frey, und seine Frau ist noch dabei, hat er gesagt, also hören Sie, wenn Sie das unbedingt wollen, können Sie den Club haben. Und dann ziehe ich mich zurück und dann habe ich, glaube ich, nicht ganz dumm gesagt, nein, machen Sie wieder. Weil wenn ich mir überlege, was er in den letzten, wie viel sind 15 Jahre in den Buttern hat, hätte er das sicher besser können machen, als ich es je geschafft hätte.
1: Ich kenne deine finanziellen Verhältnisse nicht ganz genau, aber ich glaube, das stimmt.
2: Okay, und hast denn du eigentlich dann später noch Kontakt gehabt, jetzt zum Beispiel mit dem Walter Frey?
1: Ja,
2: weil du bist ja eigentlich der Aushängeschild, er ist ja immer im Hintergrund. Mhm.
1: Nein, sehr oft. Und wenn wir uns sehen, freuen wir uns gegenseitig. Inzwischen ist er für mich nicht mehr der Frey, sondern der Walter. Das ist eine Kleinigkeit natürlich.
2: Walter und Walter?
1: Ja, und ich glaube, wir haben ein bisschen gegenseitige Sympathien.
2: Ja, okay. Also, das ist der Walter Scheibli. Wir kommen ein paar Reminiszenzen auf, die Sachen, die wir gemeinsam erlebt haben. Wir werden weiter reden über den Walter und wie er wirklich zu dieser Legende geworden ist. Was ist der nächste Titel?
1: Nächster Titel ist «Les Champs-Élysées» von Joe Dassin. Das kann ich besser sagen.

0: Also in meiner unregelmäßigen Reihe grosse Zürich-Figuren. Heute der Walter Scheibli, ein Mann mit viel Euphorie. Aber welches ist eigentlich so deine tiefste, deine schwärzeste Stunde als Reporter?
1: Die schwärzeste, die wirklich unvergesslich schwarze ist, war Aufstiegsspiel. Nazi B sind wir gegen Aschua.
0: Also Aschua muss man sagen, das ist in deiner...
1: Pontrott.
0: Also ganz am äußersten Zipfel, oder?
1: Richtig.
0: Tiefste Provinz.
1: Tiefste Provinz, hat man können sagen. Und auch tiefste Hockey-Provinz. Damals dann einfach ein bisschen gekommen, Nazi B. Und der ZSC hat Erster gewesen, die Gruppe. Der Erste kann dann immer zuerst anfangen, daheim. Und wir verlieren gerade den Match, der Erste im Hallenstadion gegen Aschua. Haben das aber ausgeglichen, sind nachher in Führung gegangen und hätten noch einmal müssen gewinnen. Doben in Aschua. Wir sind natürlich guter Mut, dass dort raufgefahren. Das Spiel ist nicht ganz so gut gelaufen, wie man gehofft hat. Aschua geht 1-0 in Führung. ZSC gleicht aus. Geht 2-1 in Führung. Man hätte das sollen heimschaukeln. Aber das mag mich noch erinnern. Rohrbach hat er geheißen. Ein Wintertourer bei Aschua hat das erste Saisongoal geschossen.
0: Schweinerei.
1: 2-2, Ausgleich. Und dann verlängere ich. Medivier macht es 3-2. Pontrott hat gejubelt. Die vielen Fans von Zürich, die in den Dufengreis sind, konsterniert. Wir natürlich auch. Wir haben es können begreifen. Und dann die traurigste Heimfahrt. Halber Schnee, halber Regen. Und oben in Le Rangier, beim Soldatendenkmal vom alten Fritz, beim Vorbeifahren, ich hatte das Gefühl, auch im alten Fritz sind noch ein paar Tränen abgekullert, wo er den traurigen Trost gesehen hat, vorbeifahren.
0: Ja, also ich hatte jetzt das Gefühl, jetzt hört doch eigentlich auf den Walter Scheibli. Jetzt langsam immer wieder da in die Provinz rauszufahren, bis nach Aschua und was weiss ich, noch in die Ostschweiz, einfach in der zweiten Liga.
1: Ja.
0: Er ist auch, gell?
1: Ja.
0: Und so, er will doch in die grosse Liga gegen Davos, gegen Lugano. Davos ist ja, glaube ich, dein zweiter Lieblingsclub gegen die. Aber dass man dann nochmal ein Jahr lang unten durch muss, dort habe ich das Gefühl gehabt, jetzt langt es dir dann auch schon.
1: Wenn man natürlich den Club im Herz hat, dann steigt man nicht aus wegen einer riesen Enttäuschung, sondern hat immer die Hoffnung, es kommt wieder besser. Und sie sind dann tatsächlich
0: auch besser gekommen. Kannst du eigentlich Lions sagen? Ohne, dass es dir ein bisschen wehtut. ZSC Lions.
1: Ich sage es ja fast nie. Ich sage eigentlich immer ZSC. Das aber manchmal, damit die auch noch Freude haben, ein bisschen einbauen. Wer? Indem ich vielleicht mal sage, da haben die Lions können ausgleichen.
0: Okay, oder hast du irgendwie Varianten vom Ausdruck, die du kannst, verwenden kannst. Aber die Fans rufen die ZSC Lions von oben runter?
1: Nein.
0: Oder?
1: Nein.
0: Eben, das ist eigentlich ein falscher Name. Kann man auch heute noch sagen, oder?
1: Das schon, aber es ist ja ein bisschen Mode geworden im Hockey. Die einen heissen Flyers, die anderen heissen Lions, die anderen heissen Tigers.
0: Mhm.
1: Man hat ein bisschen ein Kürzel angehängt von diesen Tiernamen. Eigentlich unnötig.
0: Davos heisst immer noch Davos.
1: Davos heisst Davos, ja.
0: Genau. Also, deine Euphorie, die du hast und die du ausstrahlst, ist die eigentlich immer auch echt?
1: Muss echt sein, sonst wird sie nicht wirken. Und man merkt das
0: ja, du kannst ja schon realisieren, was wirkt. Man kann sich mit der Zeit dann noch ein bisschen antrainieren.
1: Ja, aber bei mir ist es so, mir schlägt einem das Herz ein bisschen auf die Zunge.
0: Ja.
1: Positiv und manchmal auch negativ. Und dann muss ich mir immerhin so zusammennehmen, dass ich beim Negativen nicht allzu negativ werde.
0: Wieso? In letzter Zeit hast du das Gefühl gehabt, wenn es mal nicht richtig läuft, dass du dann auch ein bisschen deinem Ärger Luft machst?
1: Heute, vor einem Jahr, hatte ich den Ärger manchmal gehabt, in der letzten Saison, weil der Herbst miserabel war. Viele Matches, man hat es kaum anschauen. Und dann hat es natürlich auch keine Schönrede mehr gegeben. Dann hat man das müssen sagen, was man gesehen hat. Pfiff hat man ja gehört, die sind oben runtergekommen von der anderen Seite, vom dritten Rang. Aber im Herbst ist nicht entscheidend, was im Frühling passiert.
0: Eben, im Herbst ist eigentlich unwichtig. Und trotzdem gehen die Leute schauen.
1: Man merkt es natürlich schon. Also im letzten Herbst haben wir einiges dann weniger an Leuten gehabt, wie jetzt. Jetzt haben wir ja wirklich letzten Sonntag 9'000, am Dienstag 8'600. Nicht mehr wundern, wie viele das heute Abend sind. 3 Spiele in einer Woche und jedes Mal fast 10'000. Das ist ein gutes Zeichen.
0: Du müsstest es eigentlich gut finden, wenn die Leute sich langweilen oder das als schlechten Match empfinden, oder?
1: Dann würde ich es ja auch als schlechten Match
0: empfinden. Nein, dann rufen sie immer Walter Scheibli, wenn es ihnen langweilig ist.
1: Ja, das rufen sie eigentlich auch aus. Ich habe zwar noch eher das Gefühl, wenn es gut geht, rufen sogar noch einmal mehr.
0: Also dann geht das folgendermaßen: Es passiert gerade nichts im Spiel und dann ist der heisst, also für die, die das noch nie live erlebt haben, Walter Scheibli, und etwa beim dritten Mal, oder nach wie viel Mal stehst du auf?
1: Ich habe ja natürlich Kopfhörer, ich höre es gar nicht. Aha. Und Gott sei Dank, der Hans Seiterlein vor ihm sitzt, kehrt sich um und sagt, sie rufen. Und dann natürlich, dann stehe ich auf.
0: Dann steht er auf und steht so an mit dem Mohamed Ali nach seinem Weltmeisterstitel.
1: Oder einer wie früher Charles de Gaulle. Vive la France!
0: Charles de Gaulle. Der Fußballreporter, der sich vergleicht mit dem Charles de Gaulle, das ist schon eine Weltsensation, kann ich fast so sagen. Das hat es noch nie gegeben. Also überhaupt ein Fußballreporter in der Schweiz, der so einen Status bekommt, oder ein Eishockey-Reporter, überhaupt ein Sportreporter. Du vergleichst dich auch mit den alten Grössen, wie Ränkli und Gerwig und wie sie alle geheissen, Godi Baumberger oder den heutigen. Da bist du wirklich eine Ausnahmeerscheinung. Keiner hat es so weit gebracht.
1: Wahrscheinlich ist man damals, hat man das auch nicht willen. Die haben sich eigentlich auch nie dürfen mit einem Club identifizieren. Und sind dann einfach natürlich auch von der ganzen Reportage her ohne Emotionen, ohne viel Herz, haben die einfach rein sprachlich sauber kommentiert.
0: Genau, aber du bist jetzt ein Star geworden und du geniessest das. Laufst immer mit Autogrammkarten rum.
1: Das ist richtig, ja. Ich sag nie von mir, Roger, ich sei ein Star geworden, wenn es du sagst oder andere. Dann freue ich mich.
0: Du geniessest das natürlich. Ist eigentlich deine Eitelkeit mit zunehmendem Alter gestiegen?
1: Ist sie überhaupt einmal da gewesen?
0: Ja, ich habe das Gefühl, eben so wie du das zelebrierst, wie du das irgendwie geniessest, das muss etwas auch mit Eitelkeit zu tun, dass man sagt, ich, also wenn ich jetzt so zurückschaue, der Bäckerlehrling von früher, bin jetzt mit 80 und das ist ja erstaunlich. Ja, andere werden ja viel früher pensioniert, bin jetzt ein grosser Star in Zürich.
1: Ja, und ich gebe zu, das geniesse ich. Aber man soll es ja nie von sich selber sagen, darum bin ich froh gewesen, hast es du gesagt.
0: Also. Genau, das ist seine Bescheidenheit, die natürlich auch wieder clever eingesetzt worden ist. Wie war es eigentlich dann gewesen, eben jetzt, wenn wir noch beim ZSC bleiben, wo dann so die internationalen Sachen gekommen sind, Champions League, ich mag mich erinnern, dort hat man, Champions Hockey League hat es genau geheißen, hat man gewonnen gegen Metallurg Magnitogorsk. Allerdings in Rapperswil, schändlicherweise. Ja. Schändlicherweise. Aber hat das irgendeine Bedeutung bei dir?
1: Nein, weniger.
0: Nein.
1: Eigentlich auch heute noch. Hockey in der Schweiz ist mehr auf die Meisterschaft konzentriert, auf den eigenen Club gegen Davos, gegen andere, die dann so Höhepunkte sind. Und es ist ja bezeichnend auch, das ist ja wieder eingestellt worden. Jetzt hat man wieder einen neuen Versuch gestartet. Und auch der hat nicht viel Popularität. Ich glaube, Hockey wird in der Meisterschaft gespielt und vielleicht an einer Weltmeisterschaft.
0: Andererseits gehört mir, als soll ein russischer Club in der Schweiz gestartet werden, da irgendwo im Berner, was, in der Berner Landschaft, wenn sie ein riesiges Stadion machen. Was haltest du da von dieser Idee?
1: Ich kann mir, der hätte gar keine Chance. Denn man kann sich auch nicht mit einem russischen Club, KHL heissen die, glaube ich, identifizieren, wenn man vorher ein Herz für einen Lokalen gehabt hat. Und ich kann mir nicht vorstellen, in Langnau hinten bei den Tigers, wie sie heute heissen, dass dort einer würde sich interessieren für den russischen Club, sondern den tankt man an der eigenen Scholle.
0: Aber warum macht es das? Also wenn das so richtig ist, dann wäre das also absolut absehbare Pleite, die da kommt und die dann vielleicht 50 oder 100 Millionen kostet.
1: Warum das überhaupt auf solche Ideen kommt, kann ich nicht beurteilen, weil ich auch nicht kennenlernen. Es gibt immer wieder Ideen, ich mache mich mal erinnern, ganz weit zurück in meinen ehemaligen Verein, etwa Sporting La Chaux-de-Fonds, die haben mal eine Idee für Profi in Frankreich zu sein. Mannschaft als Profimannschaft in der zweiten Division, es ist abgelehnt worden. Man hat nachher auch gesagt, das wäre kein Erfolg gewesen.
0: Andererseits versucht man natürlich jetzt den Hockey noch zu internationalisieren. Man hat gespielt gegen NHL Club, also aus Nordamerika, und hat sogar gewonnen den Victoria Cup gegen Chicago Blackhawks, also eine von der ursprünglichen 6 NHL Mannschaften, also wirklich Kerntruppen von der NHL. Wie war das für dich gewesen dort?
1: Nicht gleich, wie wenn man zum Beispiel dort wo wir dort gewonnen haben gegen Lugano oder auch wenn wir am Meister geworden sind oder der Match in Lugano ohne zum Meister oder auch die Partie gegen Davos, die haben emotional bei mir viel mehr rausgerufen wie dieses Match.
0: Also, der Walter Scheibli, der Mann mit dem gelben Pullover, du bist immer mit dem gelben Pullover dort, du tust dich also richtig, auch optisch tust du dich da präsentieren, den hast du nicht mal selber gekauft. Du warst immer ein Sparsamer gewesen.
1: Nein, den habe ich auch so.
0: Immer, wie gesagt, nicht geizig, sagt man heute nicht. Sparsam.
1: Ja, sparsam. Bist du übrigens auch, Roger?
0: Ich bin grosszügig.
1: Ja, Man kann aber sparsam sein und grosszügig.
0: Gut, okay, gut.
1: Und den Pullover, den habe ich damals einmal bekommen. Vielleicht haben sie sogar gekauft, das weiß ich
0: vielleicht
1: nicht mehr genau. Von Bruno Vollmer.
0: Er war
1: damals tätig bei der Adidas. Und das habe ich jetzt nicht mehr so recht im Kopf. Ich habe ja immer ein bisschen günstiger eingekauft und etwa die auf dem Rolf Bollmann nachher mal auch etwas geschenkt bekommen. Lassen wir das jetzt einfach offen. Auf jeden Fall einfach den Pullover, der jetzt sicher 20 Jahre alt ist. Der hat noch eine tolle Qualität. Der zu selber Zeit hat Adidas noch Pullover gemacht fürs Leben lang. Heute macht man so für 2 Jahre.
0: Das heisst, Qualität ist dort zurückgegangen. Und im Sport ist sie aber gewachsen. Qualität. Im Gegensatz zu den Pullover.
1: Im Sport von wem?
0: Einfach eben, dass Qualität vom Eishockey beispielsweise.
1: Ah, ja, das schon. Ja. Es ist natürlich professioneller, es ist viel schneller geworden, auch härter. Und das tut sich weiterentwickeln, eigentlich auch wie alle Sportarten. Auch die 100 Meter laufen heute ja die guten unter 10 Sekunden. Damals, zu meiner Zeit, mag ich mich erinnern, 10-3, 10-4, war schon eine Bombenzeit gewesen.
0: Also, aber da können wir jetzt auch NHL spielen. Gerade im Moment in der Schweiz. Also NHL ist immer das Maß aller Dinge gewesen. Man hat immer gesagt, das ist in einer anderen Dimension. Das hat gar nichts zu tun mit dem Hockey, wie man ihn sonst in der Welt spielt. Und die Kanadier sind ja während langen Jahren eigentlich die gewesen, die immer alles abgeräumt haben. Dann haben sie die besten Spieler geholt, aus Russland, aus Schweden, zum Teil sogar aus der Schweiz und aus Deutschland. Aber dann, wenn man diese Spiele sieht, sieht man dann, dass die wirklich auch besser sind.
1: Bis jetzt hatte ich nicht den Eindruck gehabt. Man muss denen natürlich zugestehen, die kommen, haben plötzlich kleinere Eisfelder. Sie haben vielleicht auch ja schon lange keinen Wettkampf mehr gehabt.
0: Was, kleinere Eisfelder? Ich meine, dort hat es kleinere Eisfelder.
1: Eben, die müssen sich von den kleineren Eisfeldern auf die grösseren umstellen. Das ist eine Umstellung. Und bis jetzt muss ich auch sagen, hat mich noch keinen richtig überzeugt. Auch die zwei von Davos. Beim ersten Match haben sie wohl noch alle Goal fast gemacht. Aber Sider ist auch tote Hose.
0: Warum? Das haben sie sich angepasst an Schweizer Niveau?
1: Das weiss ich nicht.
0: Ja, Davos spielt ja nicht gut.
1: Wo sie beim letzten Lockout, da haben ja die zwei Furore gemacht. Die haben ja Davos dort zum Meister gebracht.
0: Und das mal sieht es nicht ganz so. Aber du bist eigentlich ganz tief in deinem Herzen auch noch ein bisschen Davos-Fan, oder?
1: Ja. Richtig.
0: Und warum eigentlich? Weil das auch einer der ursprünglichen Clubs ist. Damals in deiner Jugend hat es Lugano zum Beispiel noch nicht gegeben.
1: Nein, das hat noch nicht. Da ist Davos, da ist sogar noch Battlesee.
0: Ist sogar noch Arosa.
1: Musst du sie hören und nach einer Arosa.
0: Und nochmal ein Club, der dir jetzt nicht eingefallen ist. Wer könnte es sein? Der Eishockey-Experte Roger Schawinski sagt, Young Sprinters Neuenburg.
1: Ja, Young Sprinters Neuenburg hat es auch noch gegeben.
0: Machen wir Musik.
1: Das haben wir hier,
0: also, nächster Musiktitel, Walti.
1: Nächster Musiktitel, da haben wir La Mer. Da freue ich mich. Vom Charles Trenet, einer von meinen Lieblingssänger.
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1: Der Walti Scheibli, mein Gast, 80 bist geworden letzte Woche. Es ist unglaublich, haben wir gehört, wie präsent du bist. Im Schweizer Fernsehen, im Schweizer Radio werden, glaube ich, die Reporter mit 62 pensioniert. Findest du das richtig?
2: Das ist wahrscheinlich irgendeine Verordnung, das kann man nicht ändern, wegen der Pensionskasse. Und ich weiss nicht warum. Ich finde das gar nicht gut.
1: Nicht, oder? Roger, wenn du dir vorstellen willst, dass du seit 18 Jahren pensioniert wärst.
2: Ja, kann man das nicht vorstellen. Du dir ja auch nicht.
1: Nein,
2: du
1: überhaupt.
2: Du bist ja schon im Pensionsalter.
1: Warte mal, lass mich mal nachrechnen. Ich glaube es, ja.
2: Ich glaube auch. Wir sagen jetzt nicht wie viel. Aber das muss man doch irgendwie schaffen, erhalten auch jung. Und wir haben dann immer wieder zu tun mit jungen Leuten. Und das behalten auch jung. Man hat dann auch ein bisschen Gedanken, wie man sie heute modern
1: macht. Was meint eigentlich Margaret, deine Frau, dazu?
2: Ihr gefällt das auch, denn sie weiss, wie ich, wer viel fortgeht, kommt viel heim. Und hat immer etwas zu erzählen.
1: Kommt sie dann nie mit ins Stadion?
2: Doch, doch. Ins Hallenstadion geht sie. Fußball weniger. Aber Hallenstadion geht sie. Allerdings, wenn drei Matches in der Woche sind, dann ist ihr das eine zu viel.
1: Also, und du bist jetzt noch bei den Heimspielen dabei. Also, du willst nicht mehr reisen. Ist das eine Entscheidung, die dir schwer gefallen ist? Dass du nicht nach Aschwan musst gehen, das ist okay. Aber man kann ja auch noch andere Orte. Nach Davos.
2: Davos wäre noch weiter gern gegangen. Aber es ist ja immer so, wenn man 80 ist, Roger, ich habe noch nie so einen steinalten Reporter am Mikrofon angetroffen.
1: Wie du
2: dann,
1: bist.
2: Ja, dann hat man doch gleich einmal Gedanken machen über einen Rücktritt. Und man sollte ja eigentlich dann aufhören, wenn man das noch aus freien Stück selber entscheidet und nicht dann, wenn die meisten sagen, jetzt wäre aber doch höchste Zeit, dass der auch aufhört.
1: Gut.
2: Das ist ein Grund.
1: Und wann ist das bei dir der Fall?
2: Das weiss ich jetzt noch nicht. Wir haben jetzt in dem Moment einen Kompromiss gemacht, weil ich bin dann runter und habe das mal so leicht anklingen lassen.
1: Runter? Heisst runter?
2: Ach, nicht an Konradstrasse, dort sind wir früher noch gewesen. An die Liebenstrasse, dort bist du aber auch noch gewesen. Und haben das miteinander besprochen und dann haben sie gefunden, Scheibli, Hallenstadion, ZSC und Radio 24 sind vier Dinge zusammen. Und dann haben sie mir gesagt, ich soll doch einfach in Zukunft, damit ich es ein bisschen ringer habe, nur noch ein Heimspiel machen. Dann gibt es manchmal auch mal eine Wochenpause, dass wir in unsere Zweitwohnung nach Engelberg können oder nach Geiss.
1: Nach Geiss? Hast du noch eine Drittwohnung?
2: Nein, dort haben wir ein Haus, das haben wir geerbt. Da kommen wir übrigens dazu ein.
1: Und die anderen haben wir irgendwie erschaffen.
2: Ja, das haben wir
1: da. Aber wenn du nicht mehr machst, gibt es ja immer noch einen anderen Scheibli.
2: Richtig.
1: Und sogar einen Walter Scheibli.
2: Ja, Walter J.
1: Genau.
2: Ja, das war ja noch lustig. Als er angefangen hat, haben wir uns ja müssen unterscheiden.
1: Ich mag mich
2: noch
1: erinnern.
2: Und dann hast du gesagt, jetzt sagst du, Walter Scheibli Junior, das tönt wie Sammy Davis Junior. Und dann hat er das etwa zwei, dreimal gesagt, dann hat es ihm nicht gefallen, der Junior. Und dann ist er auf den J gekommen. Und das ist die Idee gewesen, dann jeder siebte sagt zu mir, aha, Walter J. Und dann mache ich, nein, J weglassen.
1: Aber J steht für gar nicht, steht für Junior.
2: J ist für Junior, ja.
1: Also habe ich auch dort irgendeinen Beitrag geleistet.
2: Ja, richtig.
1: Aber
2: ja.
1: Wie ist es da für ihn, dass du jetzt doch immerhin, nach all diesen Jahren, immer noch eigentlich die Lichtgestalt bist und er macht das auch. Aber er ist in dem Sinn doch im zweiten Rang.
2: Das ist oft natürlich für einen Sohn ein bisschen schwierig. Wir unterscheiden uns ja auch. Er ist weit weniger emotional wie ich. Dafür ist er natürlich fachlich einiges besser.
1: Sagst du jetzt? Du musst ihn ein bisschen aufbauen.
2: Es ist auch so, ich frage ihn oft auch, wie ist jetzt das und das gewesen? Und er schaut das überhaupt nüchtern an. Roger, wenn man mit Emotionen einen Match verfolgt, dann ist man nicht immer ganz genau richtig in der Beurteilung.
1: Genau. Also, was hast denn du für ein Urteil über die anderen Sportreporter in der Schweiz, vor allem natürlich bei der SRG? Wer ist da dein Lieblingsreporter? Wen findest du gut?
2: Wenn wir zu der SRG gehen, dann gefällt mir gut der Rufer. Sascha Rufer.
1: Das Gefühl ist ein bisschen ähnlich wie du.
2: Ist ein bisschen ähnlich, ja.
1: Ruft das so ein bisschen aus?
2: Ja, also, soweit man das dort darf natürlich.
1: Genau.
2: Da muss man ja immer objektiver sein, so heisst es dort. Und darum sagt er doch einiges und ich habe das Gefühl, er hat sehr viel Fachkenntnis. Noch mehr Fachkenntnis, er bringt es immer mit Emotionen über, hat der Dani Willer.
1: Das ist auch einer von uns.
2: Vom Roger Schawinski natürlich. Ihm zuzuhören ist insofern interessant, weil er eben dann Sachen weiss als aktiver Fußballer, die die anderen gar nicht sehen. Als Moderator gefällt mir Salzgeber.
1: Okay, sehr aber gut. Jetzt kommt die schwierigste Aufgabe und die schwierigste Frage von der ganzen Sendung, Walti. Und wer geht auf den Wecker? Ich weiss, du bist so ein zurückhaltender Mensch und so ein höflicher. Aber jetzt müsstest du vielleicht doch ein bisschen aus dir rausgehen und sagen, den mag ich also gar nicht oder den finde ich gar nicht gut.
2: Nein, also das gehört für mich nicht, weil das finde ich, man soll nicht andere kritisieren. Und ich sage das jetzt auch ganz diplomatisch. Am meisten auf den Wecker gehe ich mir selber, wenn ich mal einen schlechten Tag habe.
1: Das ist auch richtig so. Und hoffentlich hast du noch viele schlechte Tage. Das heisst, dass du noch viele Tage hast, wo du im Stadion bist, wo du noch dein Leben kannst dort wirklich leben. So wie es du in den letzten 30 Jahren gemacht hast. Danke vielmals, dass du gekommen bist. Letzter Musiktitel, Walti.
2: Letzter Musiktitel, Mon Dieu, von der Edith Piaf. Edith Piaf vergisst sich meiner Lebtag nicht mehr. Sie ist schon lange gestorben. Bei mir lebt sie musikalisch weiter. Und danke schön vielmals, Roger. Ich hatte Spass gehabt bei dir.
1: Ich ebenfalls. Danke vielmals, der One and Only, Walter Scheibli. Nächster Doppelpunkt heute in einer Woche. Am Mikrofon verabschiedet sich der Roger.